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0: 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Schwerin. Die Landesregierung hat kürzlich in einer Kabinettssitzung zwei wesentliche Strategien für die Digitalisierung der öffentlichen Verwaltung beschlossen. Mit der Rahmenstrategie Digitalisierung und IT Mecklenburg-Vorpommern sowie der ebenenübergreifenden Strategie 1MV, gemeinsame Strategie für die digitale Verwaltung, schafft das Land erstmals einen gemeinsamen strategischen Rahmen für die Digitalisierung der Landesverwaltung und die verbindliche Zusammenarbeit mit den Kommunen. Beide Strategien setzen die Leitgedanken der föderalen Modernisierungsagenda von Bund und Ländern auf Landesebene um und verstehen Digitalisierung als zentrales Instrument der Staatsmodernisierung. Finanz- und Digitalisierungsminister Dr. Heiko Goye erklärte: Unser Ziel ist eine Landesverwaltung, die schneller, bürgernäher und wirtschaftsfreundlicher ist. Dazu setzen wir konsequent auf digitale Souveränität, schrittweise auf eine stärkere Nutzung von Open-Source-Software, den Kollegen KI und eine Stärkung der Informations- und Cybersicherheit. Der Erfolg geht nur zusammen. 1MV ist Ausdruck unseres Grundverständnisses, dass der Digitalisierungsfortschritt nur gemeinsam erfolgreich zu bewältigen ist. Land und kommunale Ebene sitzen gemeinsam in einem Boot. Die Rahmenstrategie Digitalisierung und IT beschreibt die Leitplanken für die digitale Transformation der Landesverwaltung bis zum Jahr 2030. Sie verbindet Digitalisierung konsequent mit Staatsmodernisierung und Bürokratieabbau und umfasst insgesamt 43 Maßnahmen. Schwerpunkte sind unter anderem der Aufbau der digitalen Souveränität, die stärkere Nutzung von Open-Source-Software, der Einsatz künstlicher Intelligenz, medienbruchfreie Verwaltungsprozesse, eine moderne IT-Architektur sowie die Stärkung der Informations- und Cybersicherheit. Damit schafft das Land die Grundlage für eine leistungsfähige, sichere und zukunftsfähige Verwaltungs-IT. Ergänzt wird diese Strategie durch die Zusammenarbeitsstrategie 1MV. Sie definiert erstmals verbindliche Grundsätze für die Digitalisierung von Land und Kommunen und schafft einen gemeinsamen Orientierungsrahmen für Planung, Priorisierung und Umsetzung digitaler Vorhaben. Ziel ist es, Doppelentwicklungen zu vermeiden, Synergien zu nutzen und digitale Lösungen künftig gemeinsam zu entwickeln und flächendeckend bereitzustellen. Die Strategie wurde gemeinsam mit dem Landkreistag Mecklenburg-Vorpommern und dem Städte- und Gemeindetag Mecklenburg-Vorpommern sowie unter Beteiligung von mehr als 120 Vertreterinnen und Vertretern aus Landes- und Kommunalverwaltung entwickelt. Sie umfasst 12 gemeinsame Grundsätze für die zukünftige Zusammenarbeit. Ein zentrales Ziel beider Strategien ist es, die Handlungsfähigkeit des Staates langfristig zu stärken. Digitalisierung soll Verwaltungsverfahren beschleunigen.
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0: Beutzenburg. Umwelt- und Klimaschutzminister Dr. Till Backhaus hat sich kürzlich über den Stand einer Hochwasserschutzmaßnahme bei Beutzenburg informiert. Dabei handelt es sich um ein mehrjähriges Verbundprojekt, das rund 36,8 Millionen Euro kosten wird. Es liege vollständig im Biosphärenreservat Flusslandschaft Elbe und verbinde Hochwasserschutz mit Naturschutz. Die Bauzeiten seien an die Rast- und Brutzeiten geschützter Vogelarten angepasst. Durch die Rückverlegung der Deiche erhalte die Elbe und Sude rund 100 Hektar natürlichen Überschwemmungsraum zurück, erklärte der Minister. Das Bauprojekt wird über Ehlermittel und das nationale Hochwasserschutzprogramm finanziert und macht deutlich, dass Hochwasserschutz eine Daueraufgabe ist. Seit Mitte der 1990er Jahre wurden bisher insgesamt ca. 600 Millionen Euro in den Küsten- und Hochwasserschutz Mecklenburg-Vorpommern investiert, davon ca. 500 Millionen Euro in den Küstenschutz. Im Moment reden alle über Niedrigwasser in den Flüssen. Zu nennen sind Rhein und Donau. Auch in Mecklenburg-Vorpommern sind die Auswirkungen der Hitzeperioden und des Niederschlagsdefizits an den Wasserständen der Pegel abzulesen. Aktuell liegen die Wasserstände an 3/4 der Pegel des Landes unterhalb des mittleren Wasserstandes, was für die aktuelle Jahreszeit aber nicht außergewöhnlich ist. An der Elbe werden weiterhin fallende Wasserstände im Niedrigwasserbereich an den Pegeln Dömitz und Beutzenburg gemessen. Zur Erinnerung, der höchste bekannte Wasserstand am Elbpegel in Beutzenburg betrug 732 cm und wurde am 12. Juni 2013 gemessen. Der mittlere Wasserstand liegt zurzeit bei 1,83 cm. Die großen Wasserspeicher des Landes liegen mit den Mecklenburger Oberseen 12 cm unterhalb des Zielwasserstandes, der Schweriner See liegt aber sogar 7 cm oberhalb des Zielwasserstandes für den Monat August. Das spiegelt die Dynamik des Wasserhaushaltes wider. Doch wir müssen uns angesichts des Klimawandels wappnen. Nach der Dürre kommt die Flut. Die überschwemmungsgefährdete Elbregion beherbergt rund 14.000 Menschen und materielle Werte von ca. 500 Millionen Euro und ist im Binnenland von Mecklenburg-Vorpommern ein Schwerpunkt des Hochwasserschutzes. Seit 1983 wurden 100 Millionen Euro aufgebracht, um Leben und Sachwerte in der Region zu schützen. Beim Hochwasser 2002 gab es im Oberlauf noch 113 Deichbrüche an der Elbe, 2013 kam es nur noch zu 13 derartigen Ereignissen. Das zeigt, dass auch die Oberliga massiv in den Hochwasserschutz an der Elbe investieren. Es ist klar, dass unser Land diese Aufgabe nicht allein schultern kann. Der Bund stellt jährlich über den Sonderrahmenplan Präventiver Hochwasserschutz 100 Millionen Euro für Projekte des nationalen Hochwasserschutzprogramms zur Verfügung. Damit werden regionalübergreifende Projekte finanziert. Bei uns im Nordosten der Republik ist beispielsweise die Optimierung der Havelpolder zu nennen, in denen auf einer Fläche von insgesamt 11.700 Hektar rund 125 Millionen Kubikmeter Wasser zwischengespeichert werden kann. Mecklenburg-Vorpommern hat sein Hochwasserschutzkonzept erstellt und 2018 in Kraft gesetzt. Das Konzept beinhaltet insgesamt 12 Maßnahmen, darunter der hier in Rede stehende HWS Beutzenburg, die Maßnahmen Brodaer und Rüterberger Deich und die Rückstaudeiche an der Müritz-Elde-Wasserstraße von Dömitz bis Heiddorf und Neukalis. Ein besonderer Brennpunkt beim Rekordhochwasser 2013. Insgesamt werden dafür wiederum Investitionsmittel in Höhe von ca. 100 Millionen Euro benötigt. Nach der Deichschau im vergangenen Frühjahr kann ich attestieren, unsere Deiche sind in einem guten und wehrfähigen Zustand. Absolute Sicherheit wird es dennoch nie geben. Natur lässt sich nicht vollständig beherrschen, aber wir tun das Menschenmögliche, so Minister Backhaus abschließend. Schwerin. Im August startete das neue Förderportal des Landesförderinstituts Mecklenburg-Vorpommern. Damit setzt das Land einen weiteren zentralen Baustein der Modernisierung des Förderwesens um. Nachdem die Landesregierung seit 2025 bereits zahlreiche Maßnahmen zum Bürokratieabbau und zur Vereinfachung von Förderverfahren beschlossen hat, können Förderanträge für ausgewählte Programme beim Landesförderinstitut damit vollständig digital gestellt und die erforderlichen Unterlagen direkt online eingereicht werden. Zum Start standen zunächst 4 Förderprogramme für die digitale Antragstellung zur Verfügung. Fonds für Vorpommern und das östliche Mecklenburg, Radwegebau, Messen und Ausstellungen sowie die Fischereiabgabe. Weitere werden in den kommenden Monaten hinzukommen. Das Portal ermöglicht eine medienbruchfreie Antragstellung, vereinfacht die Kommunikation zwischen Antragstellenden und Bewilligungsbehörde und schafft effizientere Abläufe in der Bearbeitung von Förderanträgen. Davon profitieren Bürgerinnen und Bürger, Unternehmen, Vereine und Kommunen gleichermaßen. Mit dem neuen Förderportal wird die Beantragung von Landesfördermitteln in zunächst 4 Förderprogrammen deutlich einfacher. Anträge können künftig online gestellt und die erforderlichen Unterlagen direkt digital eingereicht werden. Das spart Zeit, vermeidet unnötigen Papieraufwand und erleichtert die Kommunikation mit der Bewilligungsbehörde. Gleichzeitig schaffen wir effizientere Abläufe in der Verwaltung. Das Förderportal ist damit ein weiterer wichtiger Schritt auf dem Weg zu einer schnellen, bürgernäheren und wirtschaftsfreundlichen Verwaltung, so Finanz- und Digitalisierungsminister Dr. Heiko Goye. Für die Anmeldung am Förderportal stehen die nach dem Online-Zugangsgesetz vorgesehenen Authentifizierungsverfahren Bund-ID für natürliche Personen sowie mein Unternehmenskonto für Organisationen zur Verfügung. Dadurch ist eine sichere und komfortable Identifizierung der Antragstellenden gewährleistet. Bereits laufende Förderverfahren bleiben vom Start des Förderportals unberührt und werden wie bisher bearbeitet. Das neue Portal kommt zunächst ausschließlich bei neuen Anträgen in den freigeschalteten Förderprogrammen zum Einsatz. Mit dem Start des Förderportals erreichen wir einen wichtigen Meilenstein für die Digitalisierung des Förderwesens in Mecklenburg-Vorpommern. In den kommenden Monaten werden weitere Förderprogramme an das Portal angebunden. Unser Ziel ist es, die digitale Antragstellung künftig zum Standard zu machen und den Zugang zu Fördermitteln für Bürgerinnen und Bürger, Unternehmen, Vereine und Kommunen weiter zu vereinfachen, sagte Minister Dr. Goye. Mit dem neuen Förderportal setzt Mecklenburg-Vorpommern den eingeschlagenen Weg zur Modernisierung des Förderwesens konsequent fort. Bereits mit dem ersten Maßnahmenkatalog im Juli 2025 wurden wichtige Vereinfachungen und erste Digitalisierungsschritte auf den Weg gebracht. Der im März 2026 beschlossene zweite Maßnahmenkatalog hat diese Reformen unter anderem durch weitere Standardisierungen ergänzt. Das Förderportal schafft einen spürbaren Mehrwert für Antragstellende und Verwaltung gleichermaßen. Dargelütz. Agrarminister Dr. Till Backhaus hat im August dem Landwirtschaftsbetrieb Schulz in Dargelütz zwei Förderbescheide im Rahmen des Agrarinvestitionsförderungsprogramms in Höhe von rund 42.400 und 42.600 Euro überreicht. Dazu erklärte der Minister: Heute investieren wir nicht nur in zwei Mobilställe, wir investieren in die Zukunft des ländlichen Raums. Landwirtschaft ist und bleibt das wirtschaftliche Rückgrat vieler Regionen in Mecklenburg-Vorpommern. Wo Landwirtschaft erfolgreich ist, bleiben Arbeitsplätze, Wertschöpfung und Lebensqualität im ländlichen Raum erhalten. Moderne Landwirtschaft bedeutet heute wirtschaftlich erfolgreich, tiergerecht, nachhaltig und innovativ. Die beiden geförderten Vorhaben stehen beispielhaft für diesen Weg. Investitionen in mobile Legehennenställe, mehr Tierwohl, mehr Flexibilität in der Haltung, regionale Eierproduktion und Stärkung der Wettbewerbsfähigkeit. Fördermittel sind dabei Hilfe zur Selbsthilfe. Sie schaffen Planungssicherheit und ermöglichen Investitionen, die Betriebe häufig nicht alleine stemmen könnten. Gleichzeitig lösen öffentliche Mittel erhebliche private Investitionen aus und stärken das regionale Handwerk. Die Finanzierung erfolgt demnach über das Land Mecklenburg-Vorpommern, dem Bund sowie ELA-Mitteln der Europäischen Union. Das Ziel der Maßnahme ist die Verbesserung der Wettbewerbsfähigkeit, des Tierwohls sowie der Umwelt- und Klimaschutzleistungen landwirtschaftlicher Betriebe. Als Landesregierung bekennen wir uns klar zu einer leistungsfähigen Landwirtschaft. Wer Versorgungssicherheit, Tierwohl und Klimaschutz gleichermaßen will, muss Investitionen ermöglichen. Deshalb setzen wir uns dafür ein, Förderprogramme praxisnah und verlässlich auszugestalten. Denn ländliche Räume sind Zukunftsräume. Hier werden Lebensmittel erzeugt, hier entstehen Innovationen, hier wird Landschaft gepflegt. Hier übernehmen Familienbetriebe Verantwortung über Generationen, so Minister Backhaus abschließend. Riebnitz Dammgarten. Die Freiwilligen Feuerwehren in der Gemeinde Rukiten im Landkreis Rostock und im zu Riebnitz-Dammgarten gehörenden Ortsteil Glockenhagen profitieren als erste vom neuen Feuerwehr-Gerätehausprogramm der Landesregierung. Ministerpräsidentin Manuela Schwesig nahm im August an beiden Orten den ersten Spatenstich für den Bau von neuen Feuerwehrgerätehäusern vor. Beide Gemeinden erhalten standardisierte Mustergerätehäuser aus dem 50-Millionen-Programm der Landesregierung. Die Brände der vergangenen Woche haben gezeigt, wie wichtig modern ausgestattete Feuerwehren sind. Dazu gehören moderne Fahrzeuge ebenso wie Feuerwehrgerätehäuser. Um möglichst viele davon in möglichst kurzer Zeit bauen zu können, haben wir gemeinsam mit Praktikern Musterfeuerwehrgerätehäuser entwickelt. Das spart Zeit, Aufwand und vor allem Geld. Wir können mit den zur Verfügung stehenden 50-Millionen-Programm mehr neue Feuerwehrgerätehäuser bauen, erklärte die Ministerpräsidentin. Insgesamt werden durch das 50-Millionen-Programm an 58 Orten Mustergerätehäuser gebaut, die oftmals auch als Dorfgemeinschaftshäuser genutzt werden können. Darüber hinaus profitieren 32 weitere Orte durch den Neubau und die Modernisierung von Feuerwehrgerätehäusern von diesem Programm. Schwesig dankte Feuerwehren im Land. Sie retten Leben, schützen Eigentum und bewahren uns vor Gefahren. Am Tag oder in der Nacht, am Wochenende oder am Feiertag. Auch unter Einsatz des eigenen Lebens. Gerade bei großen und schwierigen Bränden wie kürzlich im Müritz-Nationalpark wird uns das bewusst. Da stehen dann die Feuerwehrkameradinnen und Kameraden aus dem ganzen Land und aus den Nachbarländern zusammen. Danke für Ihren Einsatz in besonders gefährlichen Situationen ebenso wie im Alltag. Das Land lädt am 12. September zum alle zwei Jahre stattfindenden Dankeschönfest für die Feuerwehren im Land in Mühlengeetz ein.
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Nachrichten aus Mecklenburg-Vorpommern. Boitzenburg. Umwelt- und Klimaschutzminister Dr. Till Backhaus hat sich kürzlich über den Stand einer Hochwasserschutzmaßnahme bei Boitzenburg informiert. Dabei handelt es sich um ein mehrjähriges Verbundprojekt, das rund 36,8 Millionen Euro Kosten wird. Es liege vollständig im Biosphärenreservat Flusslandschaft Elbe und verbinde Hochwasserschutz mit Naturschutz. Die Bauzeiten seien an die Rast- und Brutzeiten geschützter Vogelarten angepasst. Durch die Rückverlegung der Deiche erhalte die Elbe und Sude rund 100 Hektar natürlichen Überschwemmungsraum zurück, erklärte der Minister. Das Bauprojekt wird über Ehlermittel und das nationale Hochwasserschutzprogramm finanziert und macht deutlich, dass Hochwasserschutz eine Daueraufgabe ist. Seit Mitte der 1990er Jahre wurden bisher insgesamt ca. 600 Millionen Euro in den Küsten- und Hochwasserschutz Mecklenburg-Vorpommern investiert, davon ca. 500 Millionen Euro in den Küstenschutz. Im Moment reden alle über Niedrigwasser in den Flüssen. Zu nennen sind Rhein und Donau. Auch in Mecklenburg-Vorpommern sind die Auswirkungen der Hitzeperioden und des Niederschlagsdefizits an den Wasserständen der Pegel abzulesen. Aktuell liegen die Wasserstände an 3/4 der Pegel des Landes unterhalb des mittleren Wasserstandes, was für die aktuelle Jahreszeit aber nicht außergewöhnlich ist. An der Elbe werden weiterhin fallende Wasserstände im Niedrigwasserbereich an den Pegeln Dömitz und Boitzenburg gemessen. Zur Erinnerung, der höchste bekannte Wasserstand am Elbpegel in Boitzenburg betrug 732 Zentimeter und wurde am 12. Juni 2013 gemessen. Der mittlere Wasserstand liegt zurzeit bei 1,83 Zentimeter. Die großen Wasserspeicher des Landes liegen mit den Mecklenburger Oberseen 12 Zentimeter unterhalb des Zielwasserstandes, der Schweriner See liegt aber sogar 7 Zentimeter oberhalb des Zielwasserstandes für den Monat August. Das spiegelt die Dynamik des Wasserhaushaltes wider. Doch wir müssen uns angesichts des Klimawandels wappnen. Nach der Dürre kommt die Flut. Die überschwemmungsgefährdete Elbregion beherbergt rund 14.000 Menschen und materielle Werte von ca. 500 Millionen Euro und ist im Binnenland von Mecklenburg-Vorpommern ein Schwerpunkt des Hochwasserschutzes. Seit 1983 wurden 100 Millionen Euro aufgebracht, um Leben und Sachwerte in der Region zu schützen. Beim Hochwasser 2002 gab es im Oberlauf noch 113 Deichbrüche an der Elbe, 2013 kam es nur noch zu 13 derartigen Ereignissen. Das zeigt, dass auch die Oberliga massiv in den Hochwasserschutz an der Elbe investieren. Es ist klar, dass unser Land diese Aufgabe nicht allein schultern kann. Der Bund stellt jährlich über den Sonderrahmenplan Präventiver Hochwasserschutz 100 Millionen Euro für Projekte des nationalen Hochwasserschutzprogramms zur Verfügung. Damit werden regionalübergreifende Projekte finanziert.

0: Bei uns im Nordosten der Republik ist beispielsweise die Optimierung der Havelpolder zu nennen, in denen auf einer Fläche von insgesamt 11.700 Hektar rund 125 Millionen Kubikmeter Wasser zwischengespeichert werden kann. Mecklenburg-Vorpommern hat sein Hochwasserschutzkonzept erstellt und 2018 in Kraft gesetzt. Das Konzept beinhaltet insgesamt 12 Maßnahmen, darunter der hier in Rede stehende HWS Beutzenburg, die Maßnahmen Broda und Rüterberger Deich und die Rückstaudeiche an der Müritz-Elde-Wasserstraße von Dömitz bis Heiddorf und Neukalis. Ein besonderer Brennpunkt beim Rekordhochwasser 2013. Insgesamt werden dafür wiederum Investitionsmittel in Höhe von ca. 100 Millionen Euro benötigt. Nach der Deichschau im vergangenen Frühjahr kann ich attestieren, unsere Deiche sind in einem guten und wehrfähigen Zustand. Absolute Sicherheit wird es dennoch nie geben. Natur lässt sich nicht vollständig beherrschen, aber wir tun das Menschenmögliche, so Minister Backhaus abschließend. Schwerin. Im August startete das neue Förderportal des Landesförderinstituts Mecklenburg-Vorpommern. Damit setzt das Land einen weiteren zentralen Baustein der Modernisierung des Förderwesens um. Nachdem die Landesregierung seit 2025 bereits zahlreiche Maßnahmen zum Bürokratieabbau und zur Vereinfachung von Förderverfahren beschlossen hat, können Förderanträge für ausgewählte Programme beim Landesförderinstitut damit vollständig digital gestellt und die erforderlichen Unterlagen direkt online eingereicht werden. Zum Start standen zunächst 4 Förderprogramme für die digitale Antragstellung zur Verfügung: Fonds für Vorpommern und das östliche Mecklenburg, Radwegebau, Messen und Ausstellungen sowie die Fischereiabgabe. Weitere werden in den kommenden Monaten hinzukommen. Das Portal ermöglicht eine medienbruchfreie Antragstellung, vereinfacht die Kommunikation zwischen Antragstellenden und Bewilligungsbehörde und schafft effizientere Abläufe in der Bearbeitung von Förderanträgen. Davon profitieren Bürgerinnen und Bürger, Unternehmen, Vereine und Kommunen gleichermaßen. Mit dem neuen Förderportal wird die Beantragung von Landesfördermitteln in zunächst 4 Förderprogrammen deutlich einfacher. Anträge können künftig online gestellt und die erforderlichen Unterlagen direkt digital eingereicht werden. Das spart Zeit, vermeidet unnötigen Papieraufwand und erleichtert die Kommunikation mit der Bewilligungsbehörde. Gleichzeitig schaffen wir effizientere Abläufe in der Verwaltung. Das Förderportal ist damit ein weiterer wichtiger Schritt auf dem Weg zu einer schnellen, bürgernäheren und wirtschaftsfreundlichen Verwaltung, so Finanz- und Digitalisierungsminister Dr. Heiko Goye. Für die Anmeldung am Förderportal stehen die nach dem Online-Zugangsgesetz vorgesehenen Authentifizierungsverfahren Bund-ID für natürliche Personen sowie mein Unternehmenskonto für Organisationen zur Verfügung. Dadurch ist eine sichere und komfortable Identifizierung der Antragstellenden gewährleistet. Bereits laufende Förderverfahren bleiben vom Start des Förderportals unberührt und werden wie bisher bearbeitet. Das neue Portal kommt zunächst ausschließlich bei neuen Anträgen in den freigeschalteten Förderprogrammen zum Einsatz. Mit dem Start des Förderportals erreichen wir einen wichtigen Meilenstein für die Digitalisierung des Förderwesens in Mecklenburg-Vorpommern. In den kommenden Monaten werden weitere Förderprogramme an das Portal angebunden. Unser Ziel ist es, die digitale Antragstellung künftig zum Standard zu machen und den Zugang zu Fördermitteln für Bürgerinnen und Bürger, Unternehmen, Vereine und Kommunen weiter zu vereinfachen, sagte Minister Dr. Goye. Mit dem neuen Förderportal setzt Mecklenburg-Vorpommern den eingeschlagenen Weg zur Modernisierung des Förderwesens konsequent fort. Bereits mit dem ersten Maßnahmenkatalog im Juli 2025 wurden wichtige Vereinfachungen und erste Digitalisierungsschritte auf den Weg gebracht. Der im März 2026 beschlossene zweite Maßnahmenkatalog hat diese Reformen unter anderem durch weitere Standardisierungen ergänzt. Das Förderportal schafft einen spürbaren Mehrwert für Antragstellende und Verwaltung gleichermaßen. Dargelütz. Agrarminister Dr. Till Backhaus hat im August dem Landwirtschaftsbetrieb Schulz in Dargelütz zwei Förderbescheide im Rahmen des Agrarinvestitionsförderungsprogramms in Höhe von rund 42.400 und 42.600 Euro überreicht. Dazu erklärte der Minister: Heute investieren wir nicht nur in zwei Mobilställe, wir investieren in die Zukunft des ländlichen Raums. Landwirtschaft ist und bleibt das wirtschaftliche Rückgrat vieler Regionen in Mecklenburg-Vorpommern. Wo Landwirtschaft erfolgreich ist, bleiben Arbeitsplätze, Wertschöpfung und Lebensqualität im ländlichen Raum erhalten. Moderne Landwirtschaft bedeutet heute wirtschaftlich erfolgreich, tiergerecht, nachhaltig und innovativ. Die beiden geförderten Vorhaben stehen beispielhaft für diesen Weg. Investitionen in mobile Legehennenställe, mehr Tierwohl, mehr Flexibilität in der Haltung, regionale Eierproduktion und Stärkung der Wettbewerbsfähigkeit. Fördermittel sind dabei Hilfe zur Selbsthilfe. Sie schaffen Planungssicherheit und ermöglichen Investitionen, die Betriebe häufig nicht alleine stemmen könnten. Gleichzeitig lösen öffentliche Mittel erhebliche private Investitionen aus und stärken das regionale Handwerk. Die Finanzierung erfolgt demnach über das Land Mecklenburg-Vorpommern, dem Bund sowie ELA-Mitteln der Europäischen Union. Das Ziel der Maßnahme ist die Verbesserung der Wettbewerbsfähigkeit, des Tierwohls sowie der Umwelt- und Klimaschutzleistungen landwirtschaftlicher Betriebe. Als Landesregierung bekennen wir uns klar zu einer leistungsfähigen Landwirtschaft. Wer Versorgungssicherheit, Tierwohl und Klimaschutz gleichermaßen will, muss Investitionen ermöglichen. Deshalb setzen wir uns dafür ein, Förderprogramme praxisnah und verlässlich auszugestalten. Denn ländliche Räume sind Zukunftsräume. Hier werden Lebensmittel erzeugt, hier entstehen Innovationen, hier wird Landschaft gepflegt, hier übernehmen Familienbetriebe Verantwortung über Generationen. So Minister Backhaus abschließend. Riebnitz-Dammgarten. Die Freiwilligen Feuerwehren in der Gemeinde Rukiten im Landkreis Rostock und im zu Riebnitz-Dammgarten gehörenden Ortsteil Glockenhagen profitieren als erste vom neuen Feuerwehrgerätehausprogramm der Landesregierung. Ministerpräsidentin Manuela Schwesig nahm im August an beiden Orten den ersten Spatenstich für den Bau von neuen Feuerwehrgerätehäusern vor. Beide Gemeinden erhalten standardisierte Mustergerätehäuser aus dem 50-Millionen-Programm der Landesregierung. Die Brände der vergangenen Woche haben gezeigt, wie wichtig modern ausgestattete Feuerwehren sind. Dazu gehören moderne Fahrzeuge ebenso wie Feuerwehrgerätehäuser. Um möglichst viele davon in möglichst kurzer Zeit bauen zu können, haben wir gemeinsam mit Praktikern Musterfeuerwehrgerätehäuser entwickelt. Das spart Zeit, Aufwand und vor allem Geld. Wir können mit den zur Verfügung stehenden 50-Millionen-Programm mehr neue Feuerwehrgerätehäuser bauen, erklärte die Ministerpräsidentin. Insgesamt werden durch das 50-Millionen-Programm an 58 Orten Mustergerätehäuser gebaut, die oftmals auch als Dorfgemeinschaftshäuser genutzt werden können. Darüber hinaus profitieren 32 weitere Orte durch den Neubau und die Modernisierung von Feuerwehrgerätehäusern von diesem Programm. Schwesig dankte Feuerwehren im Land. Sie retten Leben, schützen Eigentum und bewahren uns vor Gefahren. Am Tag oder in der Nacht, am Wochenende oder am Feiertag, auch unter Einsatz des eigenen Lebens. Gerade bei großen und schwierigen Bränden wie kürzlich im Müritz-Nationalpark wird uns das bewusst. Da stehen dann die Feuerwehrkameradinnen und Kameraden aus dem ganzen Land und aus den Nachbarländern zusammen. Danke für Ihren Einsatz in besonders gefährlichen Situationen ebenso wie im Alltag. Das Land lädt am 12. September zum alle zwei Jahre stattfindenden Dankeschönfest für die Feuerwehren im Land in Mühlengeetz ein.
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1: Im Studio Imme Kasten. Schönen guten Tag. Die stark umkämpfte Pflegereform soll wie geplant morgen auf den Weg gebracht werden. Bundesgesundheitsminister Linnemann will am Zeitplan festhalten. Ob das klappt, ist allerdings weiter offen. Silas Quering, oder?
2: Ja, Stand jetzt sind sich Union und SPD trotz interner Krisentreffen immer noch nicht einig, was drinstehen soll. Die SPD hält die bisherigen Pläne für ein reines Sparpaket. Entlastungen für Pflegebedürftige kommen für sie zu kurz. Sie fordert zum Beispiel, den Eigenanteil an den Pflegekosten zu begrenzen. Linnemann lehnt das ab. Er sieht die Reform jetzt auch nur als kurzfristige Hilfe, um das System vorerst am Laufen zu halten. Eine Experten

wunderschönen Dienstagnachmittag. Hier ist wieder Kaffeezeit, wie gewohnt von 14 bis 16 Uhr.

Ich begrüße alle angeschlossenen Radiostationen. Schön, dass ihr wieder dabei seid. Ja, oder wollen wir mal in die nächste Runde Kaffeezeit einsteigen? Genau, auf geht's mit dem ersten Titel für heute, Schachmatt von Frank Lukas. Ja, was soll ich sagen? 2 Wochen sind wieder um und in den 2 Wochen habe ich erstmal 1 Woche gearbeitet und 1 Woche so ein bisschen Freizeit gemacht. Und nun ist der Dienstag wieder da und hier ist wieder Kaffeezeit. Und weiter los geht's mit Frank Lukas und Schachmatt.

Frank Lukas Schachmatt. Jawohl, hier wird er nie mehr König sein, auf welchem Grund auch immer. Ja, es ist ja viel passiert in den letzten zwei Wochen. Also unsere deutsche Fußballnationalmannschaft hat einen neuen Bundestrainer. Das ist Jürgen Klopp. Ich sag mal so, ne, also die ersten beiden Spiele, er hat ja auch kaum Zeit gehabt, sich zu regenerieren, reinzukommen. Und er musste gleich Vollgas geben. Okay, ein Bundestrainer muss das abkönnen, aber trotzdem so eine gewisse ein, zwei Wochen Vorbereitungszeit wäre ja nicht schlecht, aber gleich so große Spiele. Und dass das Griechenland-Spiel gegen Deutschland halt verloren wurde, kann man ihm verzeihen. Und er sortiert ja jetzt wieder alles neu im Kader. Ich glaube, über 40 Leute oder 23 Spieler hat er dann im Kader neu, die er dann antesten will und mal sehen, wie sich die deutsche Nationalmannschaft am Donnerstag dann schlägt. Einfach mal abwarten und mal sehen. Vielleicht wird das ja mal was irgendwann mit der deutschen Nationalmannschaft. Ja, was habe ich heute wieder dabei? Wieder Europa-Wetter um 15 Uhr. Boris Willis ist wieder mit dabei. Und wie immer, gut gemischte, bunte Musik. Ach ja, und unsere Gönnerin von Bad Pyrmont habe ich auch dabei, Helga Hilbert. Sie hat nämlich ein Lied wieder kreieren lassen und komponieren lassen, ein Lied für Bad Pyrmont, weil Bad Pyrmont liegt ihr ganz stark am Herzen. Eigentlich mir auch, weil ich bin ja eigentlich auch ein ehemaliger Pyrmonter und ich mache da sehr viel Musik in Bad Pyrmont, wie zum Beispiel demnächst wieder auf dem Weihnachtsmarkt in Bad Pyrmont, und das ist immer eine wunderbare Atmosphäre. Sehr schön ist das. Und hier kommt jetzt erstmal Helga Hilbert mit ein Lied für Bad Pyrmont. Und wenn ihr Lust bekommt, mal nach Bad Pyrmont zu kommen, einfach mal hinfahren. Ein wunderschönes kleines Städtchen. Hier ist Helga Hilbert.

0: Traumfrau.
1: Das mit der Traumfrau, das ist ja auch immer so eine Sache. Manchmal findet man sie irgendwie, die Traumfrau, und manchmal nicht. Ja, was will man da machen? Eigentlich, wo die Liebe hinfällt. Genau. Weiter geht's mit Anna-Karina Wojcik, und sie lebt momentan unzensiert.

0: Bald ist ja wieder Halloween 2026 und im Büro von Bruce Willis und Hans-Jürgen wird heute schon Halloween gefeiert. Hier ist Bruce Willis und Hans-Jürgen.
1: Hallo Leute, mein Name ist Bruce Willis und ich habe den härtesten Job der Welt, nämlich Ehren.
2: Morgen, Bruce.
1: Ja, Mann. Gottverdammter Morgen. Entschuldigung, haben Sie Hans-Jürgen gesehen?
2: Ich bin Hans-Jürgen, Bruce. Ich habe mir bloß auf dem Weg zum Büro schon mal eine Gespensterverkleidung besorgt. Morgen Abend ist doch Party.
1: Ah, ist schon wieder Totensonntag?
2: Nein, Halloween. Das ist ein Fest, an dem man die bösen Geister vertreibt.
1: Ach so, so wie das Fliederspray auf unserer Toilette.
2: So ähnlich. Ich weiß nur nicht, ob ich als Gespenst gehen soll oder als Zombie. Warte mal. Guck mal, wie findest du das?
1: Hä? Wer sind Sie? Wo ist Hans-Jürgen?
2: Bruce, ich bin's, aber jetzt als Zombie.
1: Ah, ich verstehe. Du hast dich verkleidet, stimmt's?
2: Ja. Warte, zieh das Zeug wieder aus.
1: Oh mein Gott!
2: Was ist denn jetzt?
1: Sie sehen aus wie mein Kollege Hans-Jürgen. Wegen Halloween, richtig?
2: Ich bin Hans-Jürgen.
1: Ha! Falsch, du Anfänger. Hans-Jürgen hat sich gerade eben als Zombie verkleidet. Aber das konntest du natürlich nicht wissen. Na, warte!
2: Bruce, was hast du vor?
1: Ich werde dich vertreiben, du böser Geist. Mit einer Ladung Fliederspray. Hier, nimm das. Und das hier.

Smoky mit Needles and Pins. Er kommt nach Hannover, die große Soul-Legende Stevie Wonder, am 24. Oktober in die Arena Hannover. Und die teuerste Karte, habe ich mal gehört, die soll, glaube ich, über 300 Euro kosten. Aber das Konzert ist leider, glaube ich, schon ausverkauft. Hier haben wir in der Kaffeezeit Stevie Wonder mit You Are the Sunshine of My Life. Stevie Wonder.

Legendär Stevie Wonder, You're the Sunshine of My Life am 24. Oktober in Hannover. Weiter geht's mit dem nächsten Künstler, den kennen wir auch alle. Er hat sich wieder oft neu wiedererfunden oder anders wollte er mal sein, und zwar der Sascha. Der Sascha mit Latino Kling, und er nennt sich jetzt zur Zeit Dick Brave, und ich habe einen Song rausgesucht, der da heißt I'm Still Standing in a Bill, sag mal, in der Rock'n'Roll-Version. Leichter Rock'n'Roll ist das hier von Sascha alias, oder von Dick Brave alias Sascha. I'm Still Standing.

0: Älter werden kann heute ganz anders aussehen als noch vor ein paar Jahrzehnten. Die meisten verbinden diese Lebensphase mittlerweile mit neuen Freiheiten, mehr Zeit und mit hoher Lebenszufriedenheit. Die jetzt veröffentlichte Lifting-Studie zeigt, was ältere Menschen besonders wichtig ist. Mehr dazu von Mike Wirth.
1: Die Generation 55 plus erlebt das Älterwerden trotz gesundheitlicher Einschränkungen und Unsicherheiten überwiegend positiv. Eine Lifter-Index-Studie zeigt aber auch eine große Lücke zwischen dem Wunsch nach Selbstständigkeit und der tatsächlichen Vorbereitung darauf, sagt Christina Körfer von Lifter.
2: Und genau darin sehen wir von Lifter einen wichtigen Ansatzpunkt. Möglichst früh darüber nachzudenken, welche Veränderungen sich zum Beispiel im eigenen Wohnumfeld im Alter ergeben müssen, damit eben Selbstbestimmung und Freiheit später auch erhalten bleiben kann.
1: Für 93% der Befragten ist Selbstständigkeit besonders wichtig. Gesundheit gilt dabei als zentrale Voraussetzung, um den Alltag möglichst lange selbstbestimmt gestalten zu können.
2: Spannend ist, dass die Zufriedenheit mit der eigenen Wohnsituation trotzdem sehr hoch ist, obwohl viele Häuser und Wohnungen noch gar nicht richtig altersgerecht angepasst sind. Und genau diese Lücke zwischen dem Wunsch nach dem eigenen Zuhause und den tatsächlichen Bedingungen, die wird in unserer Studie sehr deutlich.
1: Gesund zu altern umfasst körperliche Gesundheit, soziale Beziehungen, finanzielle Sicherheit und eine Wohnsituation, die den eigenen Bedürfnissen entspricht. Und nicht zuletzt spielt das Umfeld eine große Rolle.
2: Gutes Älterwerden entsteht dabei aus persönlichen Möglichkeiten und auch aus den Bedingungen, die das Umfeld bietet. Also die Gesellschaft des langen Lebens braucht vor allem Strukturen, die Freiheit und Selbstständigkeit auch im höheren Alter möglich machen.

Vanessa, mein, ich sterbe für dich. Hier sind wir wieder beim deutschen Schlager und natürlich auch bei den Top 30 Schlagercharts. Die ersten drei Plätze, also, die sehen wie folgt aus. Ich habe es, glaube ich, schon geahnt und gesagt vor drei Wochen mal, dass sie gleich zwei Lieder in den ersten beiden Plätzen belegen wird. Und das hat sie auch getan. Platz Nummer 3, Maite Kelly mit Ein Kuss in Paris in der Vorwoche auf der 2. Platz Nummer 2, Du hast mich tausendmal belohnt in Rekordmix-Version 2026, die Schlagerqueen schlechthin Andrea Berg in der Vorwoche auf der 3. Und absolute Nummer 1, 7 Wochen dabei mit dem Song, das kann uns keiner nehmen, natürlich die Schlagerqueen Andrea Berg. In der Vorwoche auf der 1 und diese Woche auch auf der 1. Und hier geht's los mit Vanessa Mai, sage ich schon, nein, mit Maite Kelly, mit Ein Kuss in Paris. Wie lange ist sie dabei? 22 Wochen küsst sie schon in Paris. Na bitte, Platz Nummer 3.

Du hast mich 1000-mal belohnt, die Rekordmix-Version von 2026. Diesen Song gibt es allerdings schon über 25 Jahre und füllt heute noch die Tanzflächen. Weiter geht's mit der neuen Nummer 1. Letzte Woche Nummer 1, diese Woche Nummer 1, auch Andrea Berg. Und das kann uns keiner nehmen. Und gleich um 15 Uhr kann uns auch keiner nehmen, das Europawetter für heute. Aber erstmal die Nummer 1. Bitteschön.

Ganz genau, so ist das. Das kann uns keiner nehmen. Bevor gleich das Europawetter kommt, habe ich noch im Player Marie Reim auf allen Sprachen, Tikiro. Ich muss wirklich sagen, dass meine Lieblingssprache auch Spanisch ist, obwohl ich das überhaupt noch nicht so wirklich richtig kann. Aber was willst du machen? Ne? Irgendwann kann man das mal, man muss sich halt hinterklemmen und so ein bisschen Spanisch lernen. Nicht lehren, sondern lehren. Lernen. So, jetzt ist aber richtig hier. Auf allen Sprachen. Hier ist Marie Reim.

Marie Reim und sie hat irgendwie was so von Michelle. Na klar, sind ja alles Reims, nicht? Die ganzen Kinder und ganzen Frauen und so weiter. Ja, und die Michelle, ich glaube, sie hat ein kleines Debüt. Im November kommt sie, glaube ich, nochmal auf die große Showbühne zurück. Gut, dann lassen wir uns mal überraschen. Und ich lasse mich jetzt auch mal überraschen, ob das Europawetter schon da ist. 14.59 Uhr haben wir es und jawohl, es ist da. Juhu. Hat geklappt. Sehr schön. Das Europawetter für heute, den 29.09.2026. Ja, die Höchsttemperaturen, die sind so ein bisschen geschrumpft. Wir sind jetzt bei der 20-Grad-Marke angekommen. Über 30 habe ich ja leider nicht mehr sehen können. Jo, dann legen wir mal los mit Athen, Griechenland. Die haben ja gewonnen gegen uns, glaube 1-0 oder 2. Egal, lassen wir das. Wir machen lieber die Temperaturen. Athen, 25 Grad, leicht bewölkt. In Madrid, da ist es noch stärker bewölkt, aber auch bei 25 Grad. In Paris, da ist es ähnlich, 28 Grad. Stockholm meldet 17 Grad, etwas eine stärkere Bewölkung. In Bukarest, da scheint auch teilweise die Sonne bei 23 Grad. Moskau meldet 16 Grad und da scheint die Sonne etwas mehr. In Warschau, da scheint die Sonne komplett, aber nur bei 21 Grad. In London, da scheint teilweise die Sonne bei 24 Grad. Oslo meldet 16 Grad. Und in Rom, da scheint die Sonne bei 28 Grad. Wunderbar. Und in Wien, da scheint auch die Sonne, aber allerdings nur bei 23 Grad. Und hier bei uns in Hameln, Bad Pyrmont, genauer gesagt im Sendestudio Afferde, da ist es stark bewölkt bei 28 Grad. Na bitte, wer sagt's denn? Wir können überall mithalten. Wir sind in der zweiten Stunde angekommen. Wie immer geht's weiter mit guter Musik und natürlich Bruce Willis und Tanzion ist dabei.

Ach, ich liebe einfach die Version, die hat irgendwie sowas. Gut, weiter geht's hier mit Helene Fischer und heute Nacht, wer weiß, was wir heute Nacht machen, keine Ahnung, Party? Nö.

Kerstin Ohr, tausendmal nein. Ein Highlight jagt dem anderen. Ich komme hier aus Hameln, aus der wunderschönen Rattenfängerstadt. Und im jenen Jahr haben wir hier eine Mega-Mega-Party, DJ Night. 11 Location und einmal bezahlen und überall feiern. Ich glaube, mit 16 oder 18 DJs, zum Beispiel Papa Hemingway, eine ganz bekannte Location in Hameln. Da ist zum Beispiel DJ Anizenka und DJ Frank Jaklowski. Dann geht's weiter mit Kultclub, DJ Stefan und DJ Zent und so weiter. In der Pinte, da gibt's 70er Jahre Rockmusik und Partymusik mit DJ Hecki und Mende. Dann haben wir den Club 43, dann gibt es noch Made in Heaven, dann haben wir noch, ah ja, Mo Cocktail Bar, das ist dann die große Schlagerparty mit meiner Willigkeit, mit DJ Micha. Dann haben wir noch Location 9 in Kaloi, gibt es Rock Metal, Ghosting und so weiter und so weiter. Also es lohnt sich, ein Zimmer zu nehmen hier in unserer Stadt und einmal so richtig Party machen, den ganzen Samstag. Und wer da immer noch nicht genug hat, der kann dann noch mal am Sonntag Party machen. Etwas in eine andere Art. Dann gibt es wieder das berühmte Erntedankfest in Bisperode mit dem Shanty-Tor Bisperode. Jo, wir machen jetzt weiter mit Vanessa Mai, genau, in Ich fall in love. Ja, ich auch. 15.08 Uhr. Und gleich geht's nochmal rüber ins Büro von Hans Jung und Bruce Willis.

0: Bruce Willis und Hans Jönd. In dieser Ausgabe handelt es sich diesmal um Haarausfall. Okay, manchmal werden die Haare dünner, wenn man älter wird und man bekommt da, glaube ich, irgendwie so ein bisschen Haarausfall. Oder wenn man ein falsches Shampoo genommen hat. Ich weiß aber nur nicht, was das Problem bei den beiden war. Wer nun Hausausfall? Nein, Haarausfall hat. Und da hören wir einfach mal rein hier bei Kollege Bruce Willis und Hans Jürgen.
1: Hallo Leute, mein Name ist Bruce Willis und ich habe den härtesten Job der Welt, nämlich Ehren.
2: Morgen, Bruce.
1: Ja, Mann. Gottverdammter Morgen, Hans-Jürgen. Oh mein Gott. Halt mal ganz still.
2: Was ist denn?
1: Nicht bewegen. Du hast da hinten eine Hautscheibe auf den Haaren.
2: Ach das, ja, das ist mir auch schon aufgefallen, dass morgens immer mehr Haare im Bett rumliegen.
1: Hör zu, hast du nachts Fenster und Türen geschlossen?
2: Ja, wieso?
1: Dann muss das Tier, das in deinem Bett schläft, durch die Rohre gekommen sein.
2: Das ist kein Tier, Bruce. Der Duschabfluss ist auch voller Haare.
1: Siehst du, wie viele Beweise brauchst du noch, dass es durch die Rohre kommt? Das Tier klaut dir im Bett die Haare und baut in den Rohren sein Nest. Durchtriebenes Biest.
2: Bruce, es ist alles in Ordnung. Mein Vater hatte schon mit Mitte 20 eine Glatze und ich bin froh, dass es bei mir jetzt erst anfängt.
1: Ich verstehe. Diese Tiere scheinen sehr alt zu werden. Aber keine Angst, mein Freund. Ich habe einen Plan. Hans-Jürgen?
2: Ja?
1: Es hat schon wieder geraschelt. Halt ganz still. Ich mach das Licht an und krall mir die Schweinebacke, okay? Ha! Nichts. Nur noch mehr Haare.
2: Mach das Licht aus und gib mir mehr Decke.

0: mal schnell den Kaffee bezahlen, den Wocheneinkauf erledigen oder das Bahnticket kaufen. Oft reicht heute ein kurzes Auflegen der Karte ans Lesegerät. Aber wie funktionieren diese Kartenzahlungen eigentlich und wie sicher sind sie? Gerrit Zierniger weiß mehr.
1: Ich bezahle ehrlich gesagt öfter mit Karte als bar.
2: Es geht schnell und gerade, das kontaktlose Bezahlen ist praktisch.
3: Kartenzahlung ist halt einfacher.
4: Die Girocard ist seit über 35 Jahren die Debitkarte der deutschen Kreditwirtschaft. Der Bezahlvorgang ist dabei komplett made in Germany. Wie dieser abläuft, erklärt Ingo Limburg von Euro-Kartensysteme.
5: Stellen Sie sich vor, Ihre Karte ist der Schlüssel und das Bezahlterminal ist die Tür. Beim Bezahlen fragt dann das Terminal die Bank kurz, ist denn der Schlüssel überhaupt gültig, ist da noch Geld da? Und die Bank überprüft das und gibt dann grünes Licht. Am Kassenterminal kommt dann das Signal, Zahlung genehmigt. Es piept, der Bon kommt raus und Sie gehen mit Ihrem Einkauf dann einfach nach Hause.
4: Das alles passiert innerhalb von wenigen Sekunden und ist zudem sicher verschlüsselt.
5: Das liegt in erster Linie an dem hochsicheren Chip auf der Karte. Dank dieser modernen Technologie ist im Girocard-System bis heute kein einziger Schadensfall mit G- oder mit verfälschten Karten zu verzeichnen.
4: Mittlerweile können wir auch fast überall mit unserem Smartphone bezahlen, indem wir unsere Girocard aufs Handy übertragen. Hier wird dann jede einzelne Zahlung mit Biometrie bestätigt und freigegeben.
5: Sind einfach die vielen Dinge im Leben, die mittlerweile einfach so digitalisiert wurden, dass wir auch gar nicht mehr mit Bargeld bezahlen können. Und Karte ist da das eine. Ich glaube, dass in Zukunft aber immer mehr Menschen ihre Karte, also ihre Girocard, digitalisieren und ins Smartphone bringen. Und ich glaube, für uns alle macht es das alles deutlich einfacher und bequemer.

Call on me, 15.30 Uhr und ich muss wirklich sagen, ich bezahle eigentlich lieber bar. Also ich bin vielleicht wahrscheinlich noch so ein bisschen altmodisch angehaucht. Okay, ich bezahle auch mit Karte, aber ich finde dieses bar bezahlen, das ist irgendwie noch ein bisschen persönlicher. Ne? Man gibt dann so einen Schein hin und man bekommt dann Wechselgeld wieder und wenn man in einem Restaurant ist und mit bar bezahlt und wenn der Kellner oder die Kellnerin einen sympathischen und gute Arbeit geleistet haben, dann gibt man auch persönlich Trinkgeld und das macht das Ganze, glaube ich, doch ein bisschen mehr aus. Okay, man kann ja mittlerweile auch ein Trinkgeld über die Karte abbuchen lassen, aber da kommt das Aber. Wer weiß, ob die Angestellten dann überhaupt die Trinkgelder bekommen. Manchmal frage ich auch so ganz salopp die Kellner, ob die überhaupt das Trinkgeld persönlich bekommen oder in einer großen Sammelbüchse kommt. Ich weiß manchmal nicht. Aber es ist auch gut, wenn man das nicht so wirklich weiß. Wir machen weiter mit Musik hier in unsere Kaffeestunde und Kaffeezeit. Kaffeestunde? Nee, Kaffeezeit, genau. Na gut, und es geht weiter. Französisch, ah, der Borku, der weiß, wenn das meine Französin hören würde, die würde die Hände über den Kopf schlagen. Hier geht's weiter mit Jeannette, bisschen Französischer.

In 2 Tagen schreiben wir ja schon wieder den Oktober, dann sind wir ja schon wieder in Monat 10 und Weihnachten rutscht immer näher und Ende des Monats, also Ende Oktober, da müssen wir immer noch was machen. Was müssen wir da machen? Genau, die Uhren umstellen. Aber ich denke mal, dass wir jetzt mittlerweile gelernt haben, wie wir die Uhren umstellen. Aber die meisten Uhren, die werden ja dann auch automatisch umgestellt. Da braucht man sich da nicht mehr drum zu kümmern. Und es ist, glaube ich, 1 Stunde zurück. Genau. Im Herbst, im Winter werden die Sachen da reingetragen. Also 1 Stunde zurück. Welche Uhrzeit ist euch besser? Also mir ist es die normale Uhrzeit. Ne? Da komme ich besser klar mit. Und mit der Sommerzeit, naja, da geht es auch, aber mit der normalen Uhrzeit komme ich eigentlich irgendwie besser klar. Hier ist die Kaffeezeit und ich habe im Player drin Justin Timberlake mit Can't Stop the Feeling.

Die coole Stimme von George McRae mit Rock Your Baby aus den 70ern. Der letzte Song kommt auch aus den 70ern und Santa Esmeralda mit Don't Let Me Be Misunderstood.

Santa ist mir Alter, don't let me be misunderstood. Der letzte Song für heute war das und hier ist der Abspann. In der nächsten Woche hören wir uns wieder von 14 bis 16 Uhr. Dann gibt es wieder eine neue Ausgabe Kaffeezeit. Wir werden dann auch wissen, wie Herr Jürgen Klopp dann das Deutschlandspiel gegen Serbien bestritten hat, ob er gewonnen hat oder wieder verloren oder unentschieden. Wer weiß, wer weiß, wer weiß. Also ich glaube, Donnerstag ist das Spiel, ich glaube 20.45 Uhr, glaube ich. Und am Wochenende, wie gesagt, Party, Party, Party im ganzen Land, machen wir dann Party. Mir bleibt nicht mehr allzu viel zu sagen, wie mich zu verabschieden in meiner gewöhnlichen Art. Ich hoffe, das klappt hier heute. Ich denke mal, ne, oder? Dann sage ich mal auf Wiedersehen. Tschüss, Servus, Grützli und Hallöchen. Bis dahin, euer Micha, habe die Ehre. Wir hören uns nächsten Dienstag wieder in deinem Lieblingsradio. Bis dahin, tschüss, halte die Ohren steif. Und mein letzter Spruch, glaube ich, sage ich immer, lasst euch nicht ärgern, der Stress kommt immer von außen. Bis dahin, euer Micha. Tschüssi.

So, Freunde, und damit begrüße ich alle Hörer hier auf diesem Livestream bei SVR Hanse Radio und sage euch einen wunderschönen, wünsche euch einen wunderschönen Nachmittag und das bei 2 Stunden Disco Fox Musik pur.

ein bisschen eingerufen von Musik von Dieter Bohlen und das natürlich interpretiert von Ricky King, Ale, Heloise. Übrigens, und ich muss es immer wieder sagen, 1982 Dieter Bohlen seine erste goldene Schallplatte. So, danke fürs Statement, dass das natürlich auch draußen richtig schön gut ankommt. Mikro, habe ich gerade gelesen, soll gut klingen und die Musik kommt auch gut rüber. Na dann lasst euch mal überraschen, was die nächsten beiden Stunden passiert.

So, und wer er hier noch an seinen Seiten zupft, wollen wir natürlich auch die Hörer grüßen aus Sachsen, aus Mecklenburg-Vorpommern, aus Bayern zum Beispiel und Sachsen-Anhalt. Aber am Ende ist es ja egal, wo sie alle herkommen. Herzlich willkommen.

So, ein Sender, bei dem er die nächsten kommenden 2 Stunden richtig gut aufgehoben ist und das natürlich mit meiner ersten musikalischen Auswahl. Eine schöne Coverversion aus dem 98er Jahr von Cher, Believe. Und hier ist sie, unser Disco-Fox-Klassiker Mary. Groß für euch!

Tja, die liebe gute Mary Rose aus alten Zeiten, leider liebe ich dich immer noch. Aber lieb von Cher aus den 90ern. So, diese Woche gerade ist ja frisch rausgekommen, dieses neue Album von Wolle Petri. Natürlich gleich reingehört und oh Gott, was ist das denn? Aber das hat mich gleich motiviert, wenigstens mal noch was Altes rauszuholen aus den 90ern. Alles würde ich tun für dich und das natürlich auch auf deutschen Tanzstilen getestet. Kann ich euch echt nur empfehlen. Wünsche euch mit diesem Song viel Spaß. Das ist unser Wolle, genauso wie wir ihn haben kennengelernt und wie er die Bühne verlassen hat. Immer wieder geil.

Freunde. So geht Disco Fox aus den 90er Jahren. Jedes Lied eine Geschichte geschrieben mit richtig ganz, ganz tollen Aussagen. Ich glaube, da könnten sich so die einen oder anderen Interpreten auf jeden Fall heutzutage eine richtig schöne fette Scheibe abschneiden. Aus den 90ern auch richtig schön dabei. Young Rainford, auch eine ganz, ganz tolle Geschichte. Eher relativ selten als Sänger unterwegs gewesen, aber als Songschreiber für Hunderten von Texten verantwortlich. Zum Glück gibt's dich.

Ja, das war der Jürgen Reinfahrt. Zum Glück gibt's dich. Also richtig schöner deutscher Schlager, kann man gar nicht anders sagen. Wir haben ja heute Nachmittag vor mir schon 2 Stunden das ganze aktuelle Schlagermaterial bekommen. Hat natürlich auch seinen Reiz. Und aufgrund dessen ja schon gibt's hier in der nächsten oder in dieser Sendung auf alle Fälle schon mal nichts Aktuelles, weil die Alten wollen wir ja auch wieder mal so richtig schön rausholen und wollen doch mal reinhorchen, was es da so für Geschichten gibt. Bernhard Brink ist da schlicht und einfach. Frage raus, hast du Lust? Und in den nächsten 3 Minuten 16 werden wir vielleicht dann doch rausbekommen, was er meinte. Los geht's!

Hoppla, die Klassiker, die bei jedem Singletanz rauf und runter gelaufen sind. Und einer war Bernhard Brink davon. Mike Barhorst, genau das gleiche in grün. Schlaf doch ganz einfach heute bei mir.

0: Tja, Mike Bauhaus, ein Song mit einer richtig schönen, geilen Aussage, kann man gar nicht anders sagen, oder?
1: Herzlichen Glückwunsch, du hast den richtigen Sender gefunden.

Tja, Musik, die man ganz einfach mögen muss, kommt natürlich auch von Guido Hoffmann und er hat natürlich auch wieder so eine richtig schöne Geschichte, die richtig schön tief geht. Sehnsucht.

Tja, Firma Du, eine Nummer, die hat auch richtig schön und gut funktioniert. Das war sie. Denise als Sängerin ist sie ja eher von der Bildfläche verschwunden, denn wir kennen sie ja mit Schenkt mir keine Rosen. Und aber der Grund dafür, dass sie verschwunden ist, ist ein ganz, ganz einfacher. Denn Denise war ja auch nur ein Künstlername und mittlerweile arbeitet sie ja seit ganz, ganz, ganz vielen Jahren sehr, sehr, sehr erfolgreich im Tonstudio als Songschreiberin, Produzentin und beherrscht auch unwahrscheinlich viele Instrumente und das, was er macht, macht sie gut. Auf deutschen Tanzstilen das Gesangsbrüderpaar aus Österreich, Brunner und Brunner. Ganz, ganz viele Disco-Fox-Hits haben sie gemacht und eigentlich schade, dass es das so nicht mehr gibt, weil dein Herz dich verrät.

Ja, das Jahr 1991 und ich kann mich noch recht gut daran erinnern, die Tanzfläche war immer bei Brunner und Brunner total brechevoll. Mit der nächsten Truppe Deutsches Wind, an einer Überdosis Liebe stirbt man nicht. Na, das ist doch auch eine Aussage. Viel Spaß damit.

Ja, ich finde es immer mal gut, wenn man so ein paar alte Songs wieder nach oben zieht und sie ganz einfach wieder mal hier spielt. Für den einen oder anderen ist es vielleicht Neuland oder noch gar nicht gehört und trotzdem toll oder wie auch immer. Daumen nach oben, mir ist das. Schreibt mir ganz einfach mal eure Meinung zu meiner Musikauswahl. Musikauswahl gibt es natürlich auch von Costa Cordales und er ist in seinem Song da. Bisschen romantischer, aber ich finde ihn trotzdem total toll. Hast du Zeit für einen Traum?

Costa Cordalis mit freundlicher Unterstützung und natürlich auch mit der ganz, ganz tollen Stimme seiner Tochter, die Kiki Cordalis. Das ist einfach der Wahnsinn. Und mein Tipper, schaut euch mal um, Kiki Cordalis. Sie hat eine Stimme. Wow, das ist einfach nur der Hammer. Aber los ab zum nächsten Disco-Fox-Titel. Der kommt aus Österreich. Daniel war letztens endlich auch ein Pseudonym in den 80er Jahren, aber tolle Songs hat er gemacht. Und das ist natürlich auch eine schöne Botschaft. Ich will dich ganz für mich allein.

aus dem Jahr 89, der Daniel, und da lege ich doch glatt noch einen Musikwunsch. So, genau, den lege ich drauf und der kommt im Original von Bad Boys Blue, Come Back and Stay. Kennen wir ja auch aus den 80er Jahren und hier kommt der Julian, weil wir sind ja heute beim deutschen Disco Fox am Nachmittag. Oh, mi amor, los geht's. Viel Spaß.

So, das war sie. Eine Wunschmusik, eine richtig schöne Coverversion von Bad Boys Blue. Und wir sind natürlich in so einer Wunschrunde, denn wir machen gleich mal ein richtig schönes Dreierpack fertig, denn die nächste geht nach Sachsen, ganz, ganz speziell nach Dresden. Da sitzen und wohnen sie, die Roy Orbison-Fans. Und hier haben wir natürlich You're Guarded in einer deutschen Version von Juliane Werding. Du schaffst es.

Logisch schaffst du das, das war sie, Juliane Werding. Und unser dritter Wunsch bleibt natürlich auch gleich musikalisch in Dresden. Wir kommen zum Thema Amsterdam, da werden natürlich viele gleich an Chor denken. Ja, das ist schon, aber nur die halbe Wahrheit, denn es gibt auch eine wunderschöne Coverversion von College, so nennen sich die Damen. Die habe ich auch ganz, ganz oft gespielt und ja, los geht's.

So, Freunde des deutschen Discofox, wir haben natürlich jetzt genau die Hälfte von 2 Stunden geschafft und ich hoffe, euch gefällt's immer noch und der ein oder andere hat vielleicht dann doch seinen Tisch und Stühle beiseite geschoben und ist voll am Tanzen und im Wohnstubenfieber, logisch. So, und die richtige Nummer kam natürlich auch von Andreas Martin im Jahr 96 und sein Indianer.

Tja, 36 Jahre her, dieser Titel geschrieben, Indianerland. Und ich glaube, wenn man so auf den Text, alleine schon der Titel nach 36 Jahren, Andreas, ich glaube, du hättest sowas von schlechte Karten. Ich will gar nicht drüber nachdenken. Ist aber eigentlich auch schade, dass es dich nicht mehr gibt, oder? Eine frohe Botschaft kam natürlich auch von Nicole im Jahr 89. Kommst du heute Nacht

Tja, toller Titel von Nicole aus den 80ern und ja, die Disco-Fox-Interpreten oder ich sag mal die Schlager-Interpreten der 80er Jahre waren ja damals echt zahlreich vertreten und leider hört man von ganz, ganz vielen Interpreten heute eher selten was. Ein solcher Kandidat ist Michael Morgan und er geht natürlich voll rein. Es schießt ein Blitz.

Tja, kurz und schmerzlos, Michael, morgen natürlich auch ein richtiger, schöner Klassiker. Ein Klassiker übrigens auch im Jahr 85, das sind 41 Jahre her. Helmut Frey, von dem hören wir natürlich momentan gerade überhaupt nichts, aber seine Engel lügen nicht.

für mich ein richtig schöner, geiler Supertitel. Habe ich ganz, ganz oft gespielt. Helmut Frey. Und auf den Tanzflächen war ja auch immer richtig was los. Und man konnte ja nicht stundenlang nur Disco Fox spielen. Man musste auch irgendwo mal eine kleine Lücke setzen, damit man sich vielleicht auch mal Platz nehmen konnte und sich eine kleine Pause gönnen. Und das haben wir natürlich auch mit Musik gemacht, mit ganz, ganz tiefen Texten. Und ein solcher kommt von den Romantic Flamingos. Bleib heute Nacht nicht allein.

So, und dazu gehört natürlich auch Mr. Italienische Sehnsucht. Hier ist der Oliver Frank. Leih mir nochmal deine Liebe. Oh, guck an.

wie war das denn in den 90 bei unseren Mucken oder Tanzveranstaltungen oder wie auch immer dazu gesagt hat? Da gab es natürlich richtig schöne, gute Interpreten und die hat man auch durchaus mehrmals am Abend gespielt. Und der immer am besten abgeschnitten hat, das war Wolle Petri, weil er hat es ganz einfach auch richtig drauf gehabt. Ich tue das alles nur für dich.

Der Wolle, der konnte einfach alles singen, was er wollte. Es ist alles richtig schön und gut durchgegangen. Und die Disco-Fox-Sachen, die waren natürlich auch echt tiefgründig in ihren Texten. Und wenn man sich so die Texte von Euda anhört, oh, da muss ich sagen, da habe ich als DJ echt schwer dran zu arbeiten. Aber ein Titel, der heute immer noch genauso gut geht wie im Jahr 83, kommt von Nicole im Doppelpack mit Trio. Und der Titel ist natürlich auch entstanden durch eine verlorene Wette bei Wetten, dass ich hab dich doch lieb.

Becker und Stefan Remmler und seine damaligen Mannen von Trio und natürlich auch die Nicole. Ich hab dich doch lieb. Wir wollen natürlich auch ein bisschen was ganz, ganz Aktuelles machen. Mal schauen, ob es vielleicht auch irgendwann mal ein Disco-Fox-Klassiker wird, denn es ist die Uraufführung hier beim Disco-Fox am Nachmittag. Jeanette, du kannst jetzt die Ohren aufmachen und wir lassen uns das ganz einfach mal gemeinsam durch den Kopf gehen, ob wir das am Ende so lassen können. Datur von Eden.

Letzte Woche haben wir ihn rausgemacht. Das ist die sogenannte Arbeitsversion Jan und meiner Wenigkeit. Das Tor von Eden in der Disco Fox Version mit ein bisschen Italo Disco noch dazugepackt. Und ja, ihr könnt euch freuen. Diese Woche mal schauen. Freitag, da gibt es auf alle Fälle wieder eine Neuvorstellung. Wir hatten ja uns vorgenommen, dass wir bei der Mix-Up-Sendung ein bisschen frischer werden wollen. Und ich denke mal, das werden wir auch gut hinbekommen. Aber jetzt machen wir erstmal, wir sind beim Disco Fox.

Das war ein kleiner Beitrag zum Disco Fox auf jeden Fall. Wir wollen natürlich noch ein loslegen. Das Ganze mit den Musikapostels aus dem Jahre 2014. Der Traum vom Glück.

So, ist auch mittlerweile schon eine ganze Weile her. Musikapostel ist natürlich auch Geschichte, gibt's nicht mehr. Aber zwei Urmitglieder von diesen drei Jungs haben sich natürlich neu zusammengefunden, noch einen Sänger dazu gepackt, nennen sich heute Xanadu mit Doppel-O hinten und sind natürlich auch schön fleißig am Produzieren. Hier ihr neuer Song, Liebe ist kein Spiel.

Deutsche Schlager aus der Schmalz mit Xanadu und das ist natürlich ganz, ganz druckfrisch aus diesem Jahr eine neue Vorstellung von Xanadu. Freunde, mittlerweile haben wir es auch schon 17.45 Uhr hier an dieser Stelle. Gerade haben sich neue Hörer gezeigt und wollen wir in dieser Stunde das letzte Mal noch so einen Jingle, damit ihr auch wisst und euch nicht verirrt, wo ihr seid. So, sorry, der sollte es nicht sein. Wir wollten ja mal die Mädels singen lassen, oder?

Hoppla, und jetzt sind die Mädels auf einmal nochmal auf ihre Kosten gekommen. Das war der letzte Jingle in dieser Sendung und wir wollen natürlich noch so ein bisschen was tun. Das Ganze mit den Moonbeats deutscher Disco Fox aus dem Jahr 94. Gehen wir zu dir oder zu mir? Schöne Frage. Na, was machen wir denn?

Ja, das wäre die Frage, aber eine Antwort wäre natürlich an dieser Stelle auch nicht schlecht von den Moonbeats. Oder wir müssen ein bisschen drängeln in der Musik, denn ganze zwei Titel bleiben uns noch. Meine Rosenberg.

So, Freunde, das waren sie, die Münchner Freiheit, bis wir uns wiedersehen. Und das soll's langsam gewesen sein. So, das waren sie, die deutschen Disco-Fox-Klassiker der 80er und 90er Jahre hier am Nachmittag auf dem SWR Hanseradio.

So, mittlerweile habe ich im Hintergrund schon alles umgestellt, denn es soll ja noch 2 Stunden weitergehen. Aber nichtsdestotrotz, ich hoffe, dass euch meine Musikauswahl ein bisschen gefallen hat. Es muss ja auch nicht immer nur das ganz ans Aktuelle sein. Und das, was eher jede Woche und jeden Tag im Radio und im Fernsehen läuft, das müssen wir hier nicht auch noch präsentieren. Denn wir sind ja richtig für musikalische Vielfalt und das sollten natürlich auch immer Sachen sein, die wir lange nicht mehr gehört haben. Die wir überhaupt noch nicht gehört haben. Die aber trotzdem gut sind. So, da werde ich die nächsten Wochen in diese Playlist wieder ganz, ganz neue Titel aus meinem Archiv rausfischeln und mich dann langsam auch ein bisschen drauf vorbereiten, dann auf den nächsten Teil. Das war der 7. Teil hier auf dem Hansa Radio mit mir.

So, und damit will ich natürlich auch die Schlager- und Disco-Fox-Freunde Danke sagen. Jetzt nicht verabschieden, also ihr müsst nicht zwangsweise aufgeben.

So, meine Lieben, und da sind wir pünktlich 18 Uhr hier auf dem S2 Hansa Radio. Mein Jingle hat's schon gesagt. Damit musikalisch ein herzlich willkommen hier auf diesem Kanal. Mit mir, dem Klaus, sagt hallo, herzlich willkommen allen, natürlich jetzt auch gerade frisch dazugeschalten haben und natürlich auch den Stammhörer der letzten beiden Stunden. So, nun haben wir in den letzten beiden Stunden so viel deutschen Schlager gehört und auf den wollen wir weitestgehend in den nächsten beiden Stunden verzichten. Aber das, was wir machen, auf jeden Fall musikalisch auch in den nächsten beiden Stunden in die 80er hineinhören und natürlich auch in die 90er. Und da habe ich auch wieder ganz, ganz lange in meinem Archiv geschaut, was wir denn da mal so machen können. Was gab's denn hier noch nicht? Oder was gab's lange nicht mehr? Da wird es auf alle Fälle die ein oder andere Rarität geben, auch Musik, an die man sich gern erinnert, wie zum Beispiel Peter Kent, Men at Work, Laidback, Ottavan und Francesco Napoli, Modern Talking, Kompetenz Band und Maggie Riley, Nick Kamen zum Beispiel, ist auch mal eine Überraschung. Es ist also hier nicht Pommes für mich selbst, sondern ein ganz anderes Teil. So, da haben wir Paul Young haben wir noch hier, da haben wir Queen hier, Rocky M haben wir auch noch hier, Sandra, Roxensa, Gossabend, Silent Circle, Secret Service. Ach, Leute, ich denke mal, wir werden musikalisch heute Spaß haben. So, langsam werde ich auch wach und mir geht's jetzt auch ein Stückchen besser und wollen wir da mal Schwung in den Laden reinbringen? Don't you think I'm no fool? So, der Anfang ist aber für mich eine richtig schöne, gute Erfahrung. Also für alle diejenigen, die es vielleicht mal interessiert, was ist denn das für eine Musik, die klingt so geil oder auch so schlecht, keine Ahnung. Aber ich weiß, wo sie herkommt. Das Otter Orchester kommt aus Moskau.

So, lassen wir sie ganz einfach von dannen ziehen. Peter Kent, mein erstes musikalisches Angebot, kommt aus dem Jahr 81, Stop and Go.

Stop and Go, was man frei übersetzen würde, halt an und mach weiter. Das war Peter, kennt das Jahr 1981, ganz, ganz lange her. Bleiben wir in den 80ern mit Modern Talking, Just Be Two, in Klammern Mona Lisa für euch. So, und damit will ich natürlich auch alle neuen zukommenden Hörer begrüßen und ganz speziell hier Jenny.

Ja, Modern Talking Klappe, die erste Mona Lisa. Und wir bleiben natürlich in den 80er Jahren und von Deutschland ab nach Italien. Francesco Napoli, Stay the Night.

So, kehren wir den Italienern den Rücken zu und wollen einen ganz, ganz großen Ausflug machen in das Legoland Dänemark. Und da haben wir sie hier, Laidback, den Baker Man.

So, nun haben wir das nach ganz, ganz langer Zeit auch wieder mal ausgegraben. Laidback, das Jahr 89 und übrigens in Deutschland in diesem Jahr Platz 37 von 100 platziert der Beckerman. Also ist das nur der Beckerman? Ja, ich glaube, das ist der Beckerman, oder? Lasst uns gemeinsam erinnern an Ottawa. Die hatten ja auch so einen richtig schönen, klasse Song, Hands Up. Und der DJ Jerry hat es gewagt, ganz einfach mal eine richtig schöne, geile Coverversion zu starten. Und wir testen sie ganz einfach mal und hören uns da mal rein.

Ja, mit freundlicher Unterstützung von Menschen, die das verstehen, sowas ordentlich zu programmieren, und am Ende machen sie es alle so. Ja, das war eine richtig schöne Coverversion. Ein geilen Song auch aus der Italo Disco, das Jahr 87, Young Lady.

0: So, die 80er Jahre mit Italo Disco for Your Love war das. Und was haltet ihr denn mal von Sandra? Hat jemand eine Idee?
1: Ein Musikwunsch.
0: So, ich habe eine und die schicke ich ganz, ganz tief in den Süden.

Eine Frau, an der man in den 80er Jahren nicht vorbeigekommen ist, Sandra Stopp for a Minute. Und wir wollen natürlich jetzt nicht stoppen für eine Minute, sondern wir wollen gleich weitermachen. Und ich denke mal, jetzt wird es so ein bisschen synthihaft, denn OMD macht uns den Anfang in dieser Runde mit Locomotion.

Ja, Orchester, Manövre, Ende Tag, das Jahr 84 mit Locomotion und wir sind gelandet in einer kleinen Synthie-Pop-Runde und das natürlich mit ganz, ganz leichter Kost. Die Band kommt aus Deutschland, die nächste seit 1983 musikalisch unterwegs und hier ein Titel aus dem Jahr 91, Heaven, I Want You und die Hammerse Camouflage.

Ja, Steve Nagavi und sein Kumpel und gemeinsam sind sie And One aus Berlin und die Musik, einfach der Klassiker aus den 70ern, der Harpo musste herhalten und der Movie-Star sind die Popmusik und das Ganze mit leichter Kost eben gerade, denn wo Wolfsheim draufsteht, ist natürlich auch Peter Höppner drin im Jahr 92, It's Not Too Late.

Tja, das Ganze, Wolfsheim mit einer richtigen schönen Remix-Version, die hergestellt worden ist mit einer Bassdrum namens 909, legendär in den 80er und 90er Jahren auch gewesen. So eine schöne Coverversion aus der Synthie-Pop-Ecke von New Malik haben wir hier von Mandy Smith. Nee, da gehe ich noch nicht ganz mit.

0: Tja, eine richtig schöne gelungene Coverversion von Mandy's Miss Numelik's Nummer Don't You Want Me Baby. So, jetzt haben wir den, der schon so ein bisschen rumgedrängelt hat.
1: Dieser Hit wurde von euch gewünscht.
0: Tja, genau so ist das. Denn Domino kommen aus München. Ein Sänger und ein Gitarrist, man sollte es kaum glauben, mehr gibt's da nicht. Ein bisschen Technik noch dazu. Eigentlich machen sie Rockmusik und im Jahre 1987 haben sie sich gegründet. 88. Tollen Titel rausgebracht, Platz 40 in Deutschland geschafft. Hier, I am.

Ja, das war eine Wunschmusik und dann auch noch als Maxi. Also Mädel, mehr geht nicht. Die Dominos aus München. Kommen wir musikalisch zu Billy Ray Cyrus mit seinem Kulttitel Iggy Breaky Heart aus dem Jahr 92. Und da gibt es eine 2001er Coverversion von den Amerikanos. Und die will ich euch natürlich auch nicht vorenthalten. Bitteschön für euch.

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Rockabilly Rebel, das Ganze mit dem Matchbox. Matchbox nicht zu verwechseln mit dem Kinderspielzeug der 60er, 70er, keine Ahnung, Jahre. Genau das, was wir hier bei uns im Osten ja leider nicht hatten. Auch eine tolle Musik haben sie gemacht. Das auf alle Fälle geil. Die Matchbox. So, meine Lieben, leichte Country-Musik gefällig.

Ja, Freunde, Line Dance ist wie richtig schöne, gute Laune und deshalb wollen wir natürlich den einen oder anderen noch spielen, denn Shame, Rock aus dem Jahr 2003, Erich Steff.

So, das waren sie, die ganz, ganz, ganz großen irischen Erfolge, das Ganze mit Shamrock, und wir wollen natürlich diesen kleinen Ausflug in die Country Music beenden, und das runde ich für euch ganz einfach ab. Jeanette, ich denke mal, an der Stelle gönnen wir uns auch noch einen, geben einen zum Besten, denn Classic Country kann zum Beispiel auch so klingen.

Country Music mal ganz, ganz anders, eine richtige schöne Musik zum Träumen und vor allen Dingen, was wichtig ist, eine richtig schöne, tolle Aussage. Die Jeanette und meine Wenigkeit, eine Co-Produktion. Schauen wir mal, könnt ihr eure Meinung dazu abgeben. Maggie Riley, mein nächstes Angebot aus dem Jahr 2019. Ja, ja, die liebe Gute ist noch da mit ihrer Stimme. Ja.

80er Jahre aus England, Come Back and die tolle Stimme dieser Mann immer noch heute. So, musikalisch machen wir einen kleinen Ausflug nach Australien in das Land der Kängurus mit Man at Work Down Under.

So, Freunde, langsam geht unsere Sendung zur Neige, aber ein bisschen Zeit haben wir noch, also keine Panik, es wird nicht gedrängelt, denn ich habe noch einen richtigen schönen Italo-Song für euch hier, I Love You, das Ganze mit Helen. So, ist so ein bisschen Synthie-Pop-Verschnitt aus den 70ern, könnte Giorgio Moroder sein, ist er aber nicht.

eine Mischung aus Italo Disco und Italo Dance. Das war Helen, I love you. Sudmatica haben wir natürlich auch noch hier, haben wir lang nicht mehr gehört. I feel the move. So, und da geht es natürlich nochmal richtig ab im Jahr 88.

Tja, kurz und schmerzloses Ende und wir haben es natürlich auch fast geschafft. 80er Jahre mit Philipp Okey und Giorgio Moroder und das ist auch so ein Teil, das kennen wir ja von den Olympischen Spielen, vom Soundtrack in, was war das, Los Angeles, Together in Electric Dreams.

ganz, ganz toller Song aus dem Jahr 87, Charlene, das war sie, Rock, nicht Rock, Rockset, sondern Roxanne. So, machen wir natürlich noch einen richtigen schönen Kuschelsong, ganz zum Schluss, um das ganze Dings hier musikalisch zu beenden, die Mixer-Party mit mir, dem Klaus.

So Mädels, aufwachen, nicht träumen, wir müssen Feierabend machen, wollen wir natürlich musikalisch nochmal mit der Tür ins Haus fallen. Wir haben es geschafft. Meine Lieben, das soll es gewesen sein, die Mixer-Party heute hier am Dienstag. Mit allerlei verschiedener Musik. Ich hoffe, es hat euch gefallen. Ja, eigentlich hatte ich ja in meiner Playlist deutlich mehr Titel drin, aber sie sind uns nicht verloren gegangen. Da arbeiten wir natürlich am Freitagabend daran weiter ab. So, und da haben wir natürlich schon mal das Sendethema für den Freitag klar, denn da kommt sie noch einmal zum Wochenende, die Mixer-Party. Mit mir am Mikrofon, der Klaus. So, ansonsten will ich euch jetzt heute hier zum Dienstag 20 Uhr ins Bettchen schicken. Schön, dass ihr alle dabei wart und ich muss jetzt auch ein bisschen Platz lassen, denn pünktlich 20 Uhr kommt der Heiko mit Just for Fun. Music Just for Fun. So, ansonsten werden wir gemeinsam mal auf die Wochenplanung schauen. Morgen Abend, meine Empfehlung, ab 20 Uhr kommt der Pido wieder mit seinem Chaos am Mittwoch. Musik und Spaß oder Musik Spaß mit Pino. So, was haben wir denn noch zu bieten? Donnerstag kommt noch die Dance Party mit dem Siggi aus Dresden. So, und obendrauf tue ich noch so ein bisschen was. Und am Freitag bin ich dann hier wieder zugegen ab 15.20 Uhr bis 20 Uhr. Wenn sich nichts ändert, haben wir dann auf dem Kanal den Fred mit seinem Frequenzwechsel ab 20 Uhr. Und es ist dann der Mann, der dann auf diesem Kanal auch das Licht ausmacht freitags. So, ich denke mal, das waren genug Input für diese Woche. Ich wünsche euch einen schönen Feierabend. Kommt gut über die Woche, denn noch dreimal schlafen, dann ist Freitag. Musik.

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2: Dienstagabend, 20 Uhr live. Musik aus dem hohen Norden, aus der Nähe von Hamburg, aus Winsen an der Luhe. Ich sage schönen guten Abend, ich bin der Heiko. Und baller euch die nächsten zwei Stunden mit Musik zu. Was gibt's auf die Ohren heute Abend? Es ist die volle Bandbreite der 90er dabei, von 1990 bis 1999. Da habe ich so ein bisschen rausgesucht. Wenn ich das richtig sehe, haben die Server alle richtig geschaltet. So soll das sein.

Tja, noch eine kleine Info am Rande. Morgen Abend, 23:59 Uhr, wird die alte Verteilung im Laut-FM-Stationsnetzwerk abgeschaltet. Wer sich bis dahin noch nicht umgemeldet hat, im neuen System einmal neu angemeldet hat, kostenlos natürlich, der bekommt dann ab Donnerstag die Altgeboten-Sendung nicht mehr. So, ich sag mal einen schönen guten Abend durch die komplette Republik. Hey, ich fange heute Abend mal im Norden an. Schönen guten Abend nach Stralsund, nach Berlin, nach Dithmarsch, nach Cuxhaven. In meine Nachbarschaft hier nach Winsen. Weiter geht's nach Hannover, nach Göttingen, nach Frankfurt. Nach Thüringen. Immer noch gute Besserung, er ist wieder zu Hause. Und der Wachermacher wird auch, glaube ich, am Sonntag wieder laufen. Temporär erstmal. Hallo Andreas. Dann geht's weiter Richtung Süden. Schönen Abend nach Ansbach und ins Illertal.

0: jetzt die Woche sonst noch irgendwas Neues, irgendwas Interessantes? Ist irgendwas Spektakuläres vorgefallen? Wenn nicht, ist gut. Wenn ja, schreibt's mir einfach. studiovincent@web.de Oder wer mich in den WhatsApp-Gruppen hat, der darf mich dann auch da gerne anschreiben. Lange Rede, wie immer gar keinen Sinn. Wir starten gleich richtig durch. Mit Dancefloor aus Großbritannien. 1992 kam die Scheibe raus. Das Album heißt Savior. Von wem rede ich? Von Enrage. Enrage, wie auch immer man das ausspricht, keine Ahnung. Auf jeden Fall gibt es jetzt richtig schön die Maxi Run to You auf die Ohren. 5 Minuten 31. Und ich würde sagen, wir starten genau jetzt durch.
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0: Music just for fun live am Dienstagabend, die Wiederholung am Samstag. Ich bin der Heiko und ich sage einen wunderschönen guten Abend zu euch.

0: Tja, im Hintergrund wird gerade diskutiert, wie wird das jetzt ausgesprochen? Orange, das wäre eigentlich mehr so in Richtung Frankreich. Aber da sie aus Großbritannien kommen, aus England, würde ich ihr sagen Enrage. 1992, Run to You. Außerhalb Deutschlands hießen sie auch nur Rage. Was soll's? Dienstagabend, Music Just for Fun, das Ganze live. Wir starten erstmal so ein klein paar Verbrauchertipps, falls ihr welche kriegt, und dann geht das gleich weiter mit Musik aus Deutschland.
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0: Ganz genau, der ist das, und Musik aus Deutschland. Weiter geht's.

Ebenfalls Musik aus Deutschland. Jam & Spoon. Rolf Elmer und Markus Löffler waren es damals. Jam & Spoon, das ist Angel. Und davor hatten wir The Real McCoy, Nahe Automatic Love. Ja, schön, dass du ein Engel sein möchtest. Ist ja klasse für dich, Mädel. Aber es ist, was soll ich dazu sagen? Wir bleiben in Deutschland. Nein, wir gehen nach Amerika. Quatsch. Oktober 98 kam diese Scheibe raus und ich glaube, die ersten Takte, wenn ich die jetzt gleich anspiele, die kennt schon garantiert jeder von euch aus dem Radio. Ganz genau. Das Leben der Ersatzteillager aus den USA, das ist Musik von Cher. Die Lifting Queen herself, here's Believe.

0: Tja, ich klau nicht deinen Spitznamen, Dina, aber ich wusste nicht, dass du da in Berlin auch Cher heißt, ne, wa? S-C-H-E-R, ja. Die nächste Scheibe kommt aus dem Album Europop 1999 und ja, schöne Grüße in den Osten.
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0: Achso, Tina ist das wandelnde Ersatzteillager. Gut, alles klar. Ist notiert. Musik aus Italien.
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0: 1999, Eiffel 65, hier ist, ja, genau, was bin ich?

drei kleinen Italiener. Eiffel 65. Das war ihr erster großer Hit 1999. Am Blue. Ja, und Bettina schreibt mir gerade, Heiko, das werde ich mir merken. Mi. Ja, ist klar. Bettina, wenn du dir das noch merken kannst, darfst du das gerne tun. Ansonsten schreibst du dir auf den Zettel auf, aber nicht vergessen, wo du den Zettel dann hinliest. Ne? Besser ist das. Ja, weiter geht's. Hier ist Musik aus Holland. Ne? Ihr wisst ja, hier die Autos mit den gelben Nummernschild. Ne? Ich lese gerade, die Mimi ist da, ja. Schönen guten Abend, Sascha. Hier sind die Wenger Boys.

0: da wurde ich gerade gefragt, ob ich heute einen Clown gefrühstückt habe. Nein, Bettina, das war schon ein ganzer Zirkus. Musik aus den Niederlanden von den Wenger Boys. Boom, boom, boom. Das Ding war sogar Platz 1 damals, wenn ich mich nicht irre. Ein riesen Ding. Und ich glaube, jetzt ist wirklich der Zeitpunkt gekommen, Music Just So Fun, wo wir wieder ein bisschen seriös werden. Und ja, es gibt keinen Punkt mehr zurück. No point of return. Es, ja.
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0: Century featuring Turbo B.

0: Captain Hollywood Project, We're Flying High. Es hat mich tatsächlich keiner angeschrieben, wo ich eigentlich fest mit gerechnet habe, wo Turbo B herkommt. Von Snapman. Na, Risse, Misse, Dancer und so weiter. Ihr wisst schon Bescheid. Ja, und die Vocals kamen hier von Lori Glory. Die hat auch viel gesungen in den Eurodance-Projekten in den 90ern. Es ist auch ein sehr bekannter Name. So, wer Glück hat, hört jetzt noch ein bisschen Werbung und danach geht es weiter mit Musik aus Skandinavien.
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0: Danke, Thomas. 1995 aus dem Album The Bridge, also die Brücke, Musik von Ace of Base. Aus Göteborg kommen sie, aus Schweden. Genau, das ist nicht All That She Wants oder The Sign, nein. Das ist Ace of Base, The Beautiful Life.

Ace of Base, Beautiful Life aus Schweden. Wir machen jetzt einen kleinen Sprung über den Tümpel in the Orange Land. Zu Mr. Donny T. The Master of Disaster himself. Aus Amerika gibt's jetzt Musik von den Backstreet Boys. Ganz genau.

0: Get Down, The Backstreet Boys. 1996 war das. Und den klasse Rap-Teil eben, das kam tatsächlich wirklich von, das ist eine Fun Factory. Was soll ich dazu sagen? Hauen Sie doch gleich hinterher. 2 Jahre vorher war das Ding hier aus dem Album Nonstop.
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0: So, da haben mich auch gerade noch live ein paar Grüße erreicht. Dazu später mehr. Musik aus dem Jahre 94. Musik von Fun Factory. Und der Track heißt natürlich genau Close to You. 3, 2, 1, auf! Und auf geht's.

0: Musik aus deutschen Landen, Fun Factory. Sie haben viele, viele Erfolge gehabt damals, wechselnde Besetzung in der Truppe und auch unter verschiedenen Labels haben sie die Platten rausgebracht. Aber die Scheiben sind einfach nur Kult aus den 90ern geworden. Nonstop heißt das Album 1994. Und wie ich eben schon sagte, haben mich da so gerade live ein paar Grüße erreicht. Was da gekommen ist, hört selbst.
1: So. Einen wunderschönen guten Abend hier aus dem schönen Dithmarschen. Ja, ihr hört immer, ne, wir grüßen nach Dithmarschen. Und jetzt hört ihr uns mal, wir sind der Peter und
2: Charlotte.
1: Genau, und wir grüßen aber alle Zuhörer, alle Moderatoren.
2: Alle, die zuhören.
1: Spaß haben am Radio machen. Und Heiko, wieder mal super und einen schönen Abend an euch.
2: Genau.
0: Ja, das war das und ich sag mal, schöne Grüße zurück Richtung Dithmarschen und ich hoffe euch, ich sage da auch im Namen von allen Hörern, lasst es euch gut gehen und meldet euch, wenn ihr wieder irgendwie Langeweile habt oder so. Ne? Weiter geht's. Music Just for Fun. Am Dienstagabend die Live-Sendung, am Samstag die Wiederholung ab 18 Uhr und wir machen weiter mit Musik aus. Wo kommen die denn überhaupt her? Weiß ich nicht. Dieses Album 1992. Sie heißt Patti Smith, ist 78 geboren und sie kann eigentlich recht gut singen. Da nennt sie sich Talisa.

sehen wir, das ist ein Dance Project. Irgendwie sehe ich nur Europa. Ich weiß gar nicht, wo sie jetzt genau herkommen. Aber ich glaube, das Ding kennt auch von damals jeder, wenn ihr Disco-Gänger gewesen seid. Also 88 bis so 2012, 13 war meine aktive Zeit. Jetzt haben wir wahrscheinlich auch schon gecovert damals. 1992. Das Original ist viel, viel älter. Because the Night. Coro featuring Talisa.

hab's gefunden. Aus Italien kommt sie, Coral featuring Talisa. Und natürlich bekannt geworden über den Depeche Mode Sample da drinne. It's a lot. So, zwei Grüße gehen schon mal zurück. Richtung Dithmarschen von dem Sascha aus dem Illertal und von der Sabine aus Franken. Genau, so, was haben wir jetzt auf dem Zettel hier? Ach ja, genau. Schöne Grüße auch noch Richtung meine Nachbarschaft. Thomas ist auch aufgewacht. Schönen guten Abend zu dir. Sechs Jahre später, 1999, kam die Scheibe raus. Ebenfalls aus Italien. Gigi D'Agostino. L'amour toujours heißt das Album. Und das ist ja wie immer bla bla.

Gigi D'Agostino 1999 aus Italien kommt er. Bla bla bla, dann sein erster riesengroßer Hit, den er hatte. Ihr erinnert euch noch das Video mit diesem Strichmännchen, was da durch die Gegend latscht. Ja, genau, der war das. So, wir starten gleich in die zweite Runde Music Just for Fun am heutigen Abend.

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0: Musik aus Frankfurt, Musik von Culture Beat 1995, Inside Out heißt auch das Album, was im Oktober erschienen ist. Ich weiß gar nicht, hat Thorsten Frenzlau das noch produziert oder war das schon nachdem er nicht mehr da war? Keine Ahnung, auf jeden Fall muss ich am Donnerstagabend nach 22 Uhr mal ein ganz dringendes Telefonat mit meinem Chef führen, weil der wird hier schon wieder ein bisschen frech im WhatsApp. Aber egal, Werbung und dann geht's weiter. Bis gleich.
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0: Genau da war er nämlich. Dankeschön, Thomas. Dance With Me, 1993 erschienenes Album. Künstler kommt aus der Schweiz. Heißt mit bürgerlichem Namen Peter René Baumann. Wer das ist, ich glaube, muss ich nicht groß irgendwas zu sagen, oder? Heute selber noch aktiv, geht doch

Musik aus der Schweiz von DJ Bobo, Take Control. Wer hat sie noch live miterlebt? Die Disco-Zeit aus den 90er Jahren. Ich glaube, nur unsere Fachleute aus der Geriatrie, aus den WhatsApp-Gruppen. Ja, ganz genau. Ich rede mich hier schon wieder um Kopf und Kragen. Ich mache einfach weiter. Everybody.

1995, Musik aus Deutschland, Generation of Love, das ist Masterboy. The Land of Dreaming. Music just for fun. Und das ist die zweite Stunde am heutigen Abend.

Das Land der Träume, The Land of Dreaming, Masterboy. Das sind Tommy Schlee und Trixie Delgado. 1995, Generation of Love, das Album. Ja, zum nächsten Titel kann ich nur sagen, auch wenn heute oben hier bei uns im Norden fast 25 Grad waren, 24 und ein paar zerdrückte, glaube ich, waren das. Ab Donnerstag soll es wieder regnen. Also, Donnerstagabend, 20 Uhr, die Retro-Charts. Igelt euch zu Hause ein, es wird nass draußen. Besorgt euch genug Getränke, gerade, ne? Tipp Richtung Ansbach, Getränkedisposition etc. pp. Das wird ein sehr, sehr, sehr regnerischer Tag, glaubt mir.

aus dem Album Ice and Green 1994, Ice and Sea, It's a Rainy Day. And the sun will always shine. Ja, die Sonne wird danach immer scheinen. Halte ich zwar für ein Gerücht, aber was soll's. Ein Jahr später, 1995, kam diese Scheibe hier auf den Markt. Musik aus Großbritannien, Bernard Green, Bee Gees, Prince of Rap. Dienstagabend Music Just for Fun live, Can't Love You.

BG, The Prince of Rap, 1995. Can't Love You. Mein Gott, was geht hier jetzt gerade im WhatsApp wieder ab? 14 Nachrichten in der Gruppe innerhalb von diesem Track. Ach, ich muss nach 22 Uhr abhören ohne Ende. Superhero, so heißt das Album. Ja, ich weiß nicht, die kommen aus Dänemark. Darzee Days. Wie sie sich nennen, ich habe echt keine Ahnung. One Hit Wonder aus den 90ern. Ganz egal, bei uns in den Clubs, in den Discos damals ganz oben gewesen. Ich sage jetzt einfach mal, sie heißen Days, D-A-Z-E. Auf geht's, hier ist es Superhero.

The Superhero 1997 war das. Ich glaube, das wäre eigentlich auch was für die Retro-Charts. Weil das Jahr ist am Donnerstag dran, also übermorgen. Musik aus Dänemark. So, einen haben wir noch und dann geht's in die letzte halbe Stunde. Ebenfalls Musik aus Italien, das ist Antares. Ride on a Meteorite Cover.

0: war und Eurodance aus den 90ern. Vom Allerfeinsten. Wir starten jetzt in die letzte halbe Stunde Music Just to Fun am heutigen Abend. Und was da jetzt noch kommt, lasst euch überraschen. Wir gehen zurück ins Jahre 1990, aber vorher hauen wir noch mal ein paar Verbrauchertipps hier auf den Markt.
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0: Er nur wieder aus der Nachbarschaft, ist klar. Musik aus Großbritannien, Musik von Nick Kamen. Ein Promise Myself, ach nee, ein Promise Myself.
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0: Genau.
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0: Ein Pommes mit Senf war was anderes. Midnight.

dem irrtümlichen Glauben, dass das Ding eigentlich schon aus dem Jahre 88 oder 89 kommt und aus Italien stammt, dem kann ich widersprechen. Nein, Move Until We Fly heißt das Album. 1990 ganz ruhig, Heiko, erschienen. Nick Kamen, I Promise Myself. Ich verspreche mir selber, wirklich ein 90er aus Großbritannien, kein 80er aus Italien. Nein. Ach, wir gehen ein Jahr weiter, 1991. Mike Rutherford. Ebenfalls aus Großbritannien, Mike and the Mechanics. Here's the World of Mouse.

Ich überlege gerade immer noch, was das heißt. Tolle Mucke kommt aus unserem DC. Also Dora Charlie. Ich dachte immer, das heißt WC, aber ist eine andere Geschichte. The 90s, the 90s are alive. Mike Rutherford, Mike and the...

Mike Rutherford aus Großbritannien. 1991, World of Marvus heißt auch das Album, was da erschienen ist. Aber wisst ihr was? Wir bleiben nicht in Großbritannien. Wir gehen mal nach Skandinavien. Wir gehen nach Finnland. Ja! Ebenfalls aus dem Jahre 91 kommt die Scheibe. Die Leningrad Cowboys. Spitze Schuhe und so weiter. Ihr wisst Bescheid, ne?

direkt aus der Hauptstadt Helsinki aus Finnland kommen sie. 13 Leute waren es damals. Die Leningrad Cowboys, ich weiß gar nicht, ob die heute noch aktiv sind, aber sehr bekannt durch ihre Spitzenschuhe, fiesen Frisuren. Und das war tatsächlich erst 1991, wo dieser Track rauskam. Leningrad Cowboys. Dopes vs. Days. Und was haben die 90er nicht alles zu bieten? Ja, wir haben mittlerweile auch eine Country-Sendung im Angebot, aber ganz egal, exklusiv bei uns im Netzwerk. Aber Country ist richtig cool, manchmal bei den richtigen Liedern. Und das Ding aus dem Jahre 92 ist auch so ein Burner, den eigentlich jeder kennt, aber man lange, lange nicht irgendwo gehört hat. Kennt ihr noch Billy Ray Cyrus? Ja? Agee Bragee Heart. 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Ja, auch das waren die 90er.

Ja, auch das waren die 90er. Da kam nicht nur Boom Boom und Uts Uts und Techno und... Aber da kam auch sowas raus, ganz genau. Some Gave All 1992, das Album von Billy Ray Cyrus, AQ Breaky Heart. Wie gesagt, die samstags 14 bis 16 Uhr Country bei uns im Netzwerk. Und wir können auch Reggae, ja, die 90er waren auch Reggae damals. Aus dem Album Sweat 1992, das sind Inner Circle. Ja, ich bin das Böse himself, wird mir immer nachgesagt. Aber wir haben auch böse Jungs hier. Hier sind die Bad Boys.

Musik aus Jamaika. Inner Circle, The Bad Boys, 1992. Aber die 90er können nicht nur Reggae, nein, die können auch covern. Sogar Musik aus den 70ern. Aus England kommt die nächste Scheibe 1992. Damit geht schöner Gruß an Thomas in die Nachbarschaft. Das Original natürlich aus den 70ern, aus Skandinavien von ABBA. Das ist Musik von Erasure. 1992, ABBA-esque.

Eigentlich ist es gerade der geilste Part, aber wenn ich jetzt gerade die Uhrzeit angucke, ich muss dazwischen gehen, es geht nicht anders. Also sorry, Leute. Wo sind die 2 Stunden schon wieder hin? Ich glaub's nicht. Music Just So Fun am Dienstagabend und mit der Wiederholung am Samstagabend. Dankeschön, dass ihr eingeschaltet habt. Dankeschön, dass ihr die Sendung gebucht habt als Stationsbetreiber. Es macht eigentlich immer wieder Spaß, jeden Dienstag. Und ich sage nur danke, danke, danke, danke. Und was gibt's jetzt gleich noch weiter auf die Ohren? Bei meinen Heimatsendern Lue und Elbe Radio gibt's gleich die Reste von Sabine. Und den Nachtexpress von dem Harald aus Bremen. Morgen Abend das Bergfest. Letztes Mal ist noch im Urlaub. Ab nächste Woche ist es wieder da. Donnerstagabend ab 20 Uhr Musik aus der Nachbarschaft hier. 5 Minuten mit dem Fahrrad weg mit dem Thomas Flegel. Die Retro-Charts 1997 sind diese Woche dran. Freitagabend ab 18 Uhr gibt's das Wochenende mit Sabine. Am Samstag ab 14 Uhr neu bei uns The Heart of Country. Ab 15 Uhr gibt's das Fußball. Ach, das Runde muss irgendwie in den Kasten, wie auch immer das Ding heißt. Egal. Sonntag ist auch der Wachermacher wieder da. Temporär erstmal. Wie lange? Schauen wir mal. Sonntag weiß ich gar nicht. Montag 18 Uhr. Kult 80er mit Jack oder Jürgen, wie man ihn nennt. 22 Uhr gibt's den Chartbreaker mit Sascha. Und Dienstagabend bin ich schon wieder für euch da. Wenn es so will, wenn es so sein soll. Ich sag Tschüss und Bye-bye mit meinem letzten Track. Aus dem hohen Norden, aus der Nähe von Hamburg, aus Winsen an der Ruhr, sagt Tschüss und Bye-bye der Heiko mit einem Track aus den Jahren 1998. Bayreuth 1 heißt die Single. Witt und Heppner. Viel Spaß!

Es ist 22 Uhr, 16.50 Uhr ab Mittelfranken. Die nächsten zwei Stunden die Sabine für euch am Mikrofon. Ich finde die Melodie so goldig, Miss Marple. Die Olle aus der Dachgeschossgruft. Sabines Resterl alle 14 Tage hier für euch um 10, um 22 Uhr. Für diese Sendung gibt es übrigens derzeit noch keine Übersetzungen, sind auch nicht geplant. Sabines Resterl mit allem, was so übrig geblieben ist. Wir kommen irgendwie in die Nacht, ins Bett, durch die Nacht. Keine Ahnung, irgendwas machen wir nachts. Das Licht, scheue Gesinde, ist noch gut unterwegs, lese ich so in den WhatsApp-Gruppen. Darüber bin ich auch zu erreichen, nämlich genau über den angeschlossenen Stream, den du da draußen, du da, gerade anhast, guckst du und dann HP und Kontaktmöglichkeit. Und schon können wir in Kontakt treten. Ansonsten halt über Facebook, gell? Mein Name ist Sabine Baumeister, der wird sich nicht ändern, egal in welcher Sendung. Die Luna habe ich als erstes dabei und die macht einmal ein bisschen Holter die Polter am Anfang.

Und da fällt mir ein, was ich nicht gesagt habe. Ein herzliches Dankeschön an all meine Vorgänger heute den ganzen Tag und jetzt unmittelbar vor mir auf den Streams. Schön ist es mit euch.

ich mal von einer Playlist in die andere mitgenommen und mir gedacht, heute spiele ich ihn. Und irgendwie, glaube ich, habe ich ihn noch nicht gespielt. Vielleicht ist er jetzt. Jetzt läuft er aber. Tatschi!

Avicii. Avicii hätte ich dabei. Der hatte irgendwann Geburtstag. Den finde ich jetzt natürlich nicht so flotti karotti, weil ich mittlerweile 4 Geburtstagsbücher habe. 4 Geburtstagsbücher für jedes Quartal eins, gell? Mhm. Andere haben eine Mitarbeiterin oder einen Mitarbeiter pro Quartal. Ich habe halt ein Buch. Gell? Für einen Mitarbeiter hat es bei mir nicht gereicht. Grüße gehen hinaus nach Winsen an der Luhe an den Mitarbeiter des Monats, den Heiko. Dann zum Jürgen und zur Jessie noch.

Karlsruhe. Der Bremer fährt mit seinem Zug durch Deutschland. Aber er fährt, schreibt er. Grüße gehen ins Illertal zu meinem Lieblingsschwaben, dem Sascha. Sascha, tu nichts, was ich nicht auch täte. Uwe und Susanne, seid gegrüßt. Der Jack, die Tina, wen habe ich denn da noch? Der Jack, die Tina, die Nadine, der Tommy und... Jetzt, wenn ich Mike sage, dann reißt es wahrscheinlich alle. Aber ich meine den anderen Mike. Hallo, Happy. Und was habe ich denn noch alles vergessen? Auf jeden Fall jede Menge. Eine große Tüte Mitleid geht an die Ostsee hinauf. An die Ostsee hinauf nach Bad Oldesloe. Der arme Stefan hat gekocht und hat's verkackt. Es tut mir gut, dass auch Männern sowas passiert.

Dann hat in irgendeinen der WhatsApp-Gruppen wurde irgendwie letzte Woche mal geschrieben, wo gehen wir morgen frühstücken hin? Bei Tiffany. Zu Tiffany's wäre es zu weit. Dann habe ich geschrieben, na dann wann treffen wir uns in Berlin? Treffen wir uns in Berlin? Und dann hat es aber irgendwie anscheinend auch nicht geklappt, weil ich hatte kein Frühstück am nächsten Tag. Wie jeden Tag eigentlich. Warum eigentlich? Ist es so? Und aus diesem Grund hatte ich diesen Titel herausgesucht. Breakfast in America. Grüße nach Berlin zur Tina.

Bed and Breakfast in Amerika. Wobei, die letzten Wochen hatte ich sonntags eigentlich schon so ein bisschen ein amerikanisches Frühstück. Gut. Wie entsteht diese Sendung Sabines Restal? Sabine sucht immer sehr viel Musik raus, also passend, punktgenau 2 oder 4 Stunden zu meinen Sendungen und dann quatscht sie. Oder es kommen Musikwünsche oder es kommen einfach irgendwie von außen irgendwelche Sachen rein, die ich nicht für mich alleine behalten kann und dann noch mehr quatschen muss. Und dann habe ich immer viel zu wenig Zeit, um die Musik zu spielen, die ich rausgesucht habe. Und dann tut es mir eigentlich leid, weil das hätte ich ja gerne hören wollen. Und wenn dann noch ein Geburtstag ist, wie bei irgendwie einem, weiß ich jetzt nicht, war das Purple Schulz Geburtstag? Egal, er hat ein Lied, viel zu wenig Zeit.

Lustigerweise kommt jetzt, das passt so direkt zu einer Nachricht, die ich gerade bekommen habe, eben weil dieser Stefan das Essen kochen verkackt hat. Das Essen kochen verkackt hat, es tut mir ja wirklich leid, aber du hast ein Ersatzessen. Weinen. Adil Javid, du wirst doch jetzt nicht weinen, oder? Nein.

Amy Winehouse mit einem super tollen Lied und sowas gefällt mir von ihr. Sie hat eine sehr prägnante Stimme, die muss man mögen und hier in diesem Lied finde ich sehr schön. Will you still love me tomorrow?

Und die einen sagen, man spürt es, wenn es Liebe ist, weil es dann so ein bisschen brummelt im Bauch. Können natürlich auch irgendwie die Falschen. Sophie, du bist schon wieder gemein. Können natürlich auch irgendwie die falschen Schwammerl sein, die man gegessen hat. Dann blubbert es auch so ein bisschen. Da drauf ein schönes Glas Rotwein oder ein schönes Glas Weißwein zu den Champignons. Und ein gutes Stück Kräuterbaguette. Drinking wine, feeling fine.

Ihr bleibt heute Nacht auch nicht allein, weil auf hier, da wo ihr zuhört, ist ja was los. Da ist immer was los, 24/7 übrigens. Softcell könnte man immer spielen in allen Variationen. In der 8 Minuten 53 habe ich es kürzlich mal gespielt. Da habe ich mir jetzt die Kurze rausgesucht. Warum? Weil der irgendwann in den 80ern, naja, ich weiß es jetzt nicht mehr, da war irgendwas. Super tolle Platzierung oder irgend sowas war. Platz 1? Vielleicht irgendwie so. Man kann sich auch nicht alles merken. Ich bin ja aus der Dings, wie, aus welcher Gruft? Dachgeschoss. Was kommt jetzt? Ah, Tainted Love, Baumeister. Das ist aber auch eine geile Nummer.

Mir ist heute übrigens siedenteils eingefallen, aufgefallen, weggefallen, aus dem Gesicht gefallen. Den Rest dieser Woche und dann nochmal 5 Wochen, bis ich ein paar Tage wieder Urlaub habe. Das ist übel.

Wir haben ja noch immer Oktoberfest. Wir hier in diesem Bayern, gell? Da ist, die können sich glücklich schätzen. Wir haben auch traumhaftes Wetter dazu. Letztes Jahr war es kalt und verregnet. Ich bin froh, dass unsere Wiesenwirte nicht weinen müssen. Dieses Jahr.

Every Time You Cry. Wir haben ja einen neuen Bundestrainer, gell? Wir haben einen neuen Bundestrainer und dann habe ich mir gedacht, mache ich mir so ein bisschen ein Späßle in einer meiner Sendungen am Freitag und ziehe ein Lied rein. Gold, go for gold. Neuer Trainer, neues Glück, weil es liegt ja immer nur am Trainer. Es machen ja nie die auf dem Feld alles gut. Nein, es liegt immer am Trainer und der neue Besen kehrt ganz sicher. Ah, super gut. Jetzt haben die verloren gehabt. Haben die da doch irgendwie? Haben die nicht 1-0 verloren gehabt? Ja. Der hat auch dann sowieso auch so insgesamt nicht mehr reingepasst, der Titel. Go for Gold Winners. Irgendwann wird mal so ein Blitz herabfahren. 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Auslöschen.

Go for Gold. Da schauen wir mal, was wir heimbringen bei der nächsten Meisterschaft. Genau, jetzt werden wir ein bisschen ruhiger. Ein kleines bisschen ruhiger und tonnert her. Und tonnert her. Ja, wird es ein bisschen lauter.

bei mir ist Halbzeit. Zweite Stunde Sabines Restal mit mir, der Sabine, und das mit diesem Blitz, das war mir klar, dass das ein gefundenes Fressen für meinen Lieblingsschwaben ist. Wenn dich der Blitz trifft, Sabine, dann leuchtet das Skelett auf. Bling, bling, komm du mir nur nach Hause.

immer noch für euch die Sabine am Telefon. Nein, am Mikrofon immer noch die Sabine bis 0 Uhr. Die letzte Stunde läuft und wir sind, für den Fall, dass ihr jetzt erst eingeschalten habt, wir sind mitten im Abendsport. Wir machen Headbanging und schleudern und schütteln uns. Des Weiteren muss ich es euch sagen. Also nicht euch, du Sascha. Der Sascha hat geschrieben, er liebt Frauen mit

sprechen. Nein, er liebt Frauen mit solchen Drohungen. Sascha, dann liebst du alle Frauen, weil ich glaube, alle Frauen drohen dir. Ja, Sabine, das war wieder einer. Da saß er wieder. Des Weiteren möchte ich einmal die Eli grüßen, die schon ganz lang vorhin mal geschrieben hat. Schön, dass du zuhörst. Ah ja, alone, Sabine, wie immer.

Ja, Sabine, da musst du dich nicht wundern, dass du alleine bist. Wer so eine spitze Zunge hat. Children of the Night, Richard Marx. Wo habe ich denn den mal spielen wollen? Ich glaube, das war mir an einem Sonntagabend. Kann das sein? Ich bin mir nicht mehr ganz sicher. Aber so ein schöner Schwofi-Movie.

So, jetzt haben wir also die Anspannung hinausgeschüttelt. Jetzt haben wir so ein wenig dahin geschwurfelt. Jetzt sind wir bereit für ein flottes, wie heißt denn, Söhlchen. Für eine flotte Sohle auf dem Parkett mit den Pussycat Dolls. Von denen hat die eine auch irgendwie Geburtstag. Müsste ich suchen. In 4 Büchern. Sabine, so lang kann das noch nicht her sein. Ich gucke mal.

Oh, Ashley Roberts, die hatte Geburtstag von den beiden. Mhm. Den hier, Grace Jones, über den bin ich irgendwann einmal gestolpert gewesen und dachte so bei mir, oh, den hast du aber schon ganz schön lange nicht mehr gehört. Das ist auch so eine lässige Nummer, oder? Für die Uhrzeit, 23 Uhr, schlag mich tot. Ah, oh, da geht der immer. Die hat auch so eine tolle Stimme.

So, und jetzt, weil wir gerade schon so in diesem Ding hier drin sind, die ist mir jetzt am Freitag übrig geblieben. Da habe ich sie nämlich mit herausgesucht und wollte es eigentlich gar nicht spielen, aber dachte so bei mir, wenn da nichts, wenn da dieser Übergang, wenn da diese Brücke hier nicht so hineinrutscht, dann nimmst du den. Aber ich hatte sie in einem anderen Lied mit hinein. Miss Candy Dulfer, 19. September 1969, hatte sie Geburtstag. Und naja, den hören wir uns jetzt an, oder? Machen wir uns ganz entspannt und wer weiß, worauf wir uns noch vorbereiten, was vielleicht auf den einen oder die andere noch wartet. Ich will es nicht wissen. Ich will es nicht wissen. Nein, nein, nein, keine Pille im Kopf. Aber das ist schon aber auch eine Hammernummer, oder? Zurücklehnen, ein schönes Glas vor sich haben, gemeinsam da sitzen und austrinken.

Hui, diese neuen Lieder hören hinten immer so abrupt auf, da ist man nie vorbereitet drauf. Das sind übrigens 2020er Klänge. Ich möchte nur mal sagen, dass die Olle aus der Dachgeschossgruft auch das so moderne Humdatter-Musik spielt. Selten, aber sie tut's. Da habe ich gleich noch einen, glaube ich zumindest. Ja.

Dann habe ich die Ronna Reeves noch mit dabei und diese Ronna Reeves, die sagt, du kannst ja weinen, aber lass das niemanden sehen, dass du weinst. So ein Schwachsinn. Aber diesmal auch übrig geblieben, die hatte ich gespielt und den habe ich mit herausgesucht gehabt und habe aber dann den anderen gespielt. So geht es mir irgendwie immer. Ja, darum gibt es ja diese Sendung, Sabines Restall, noch bis null.

habt ihr auch so Arbeitskollegen, die euch irgendwie dann irgendwie die Show verderben? Ich habe solche Moderatorenkollegen. Ganz bestimmte Moderatorenkollegen, hinter denen ich ja nie direkt senden will. Weil du brauchst dann keine Musik raussuchen, weil hundertprozentig all diese Lieder, die du herausgesucht hast, zack, zack, zack, spielen die dir vor der Nase weg. Ich kenne da zwei. Die eine sitzt in Berlin und heißt Tina und der andere sitzt in Bremen, fährt gern Nachtexpress. Er spielt gerne mit der Reisenbahn wöchentlich am Dienstag. Und da war das so. Der hatte morgens irgendwie Sendung gemacht und ich hatte abends eine Sendung. Und dann spielt mir der den Charlie Pride vor der Nase weg. Und wenn ich den in der Früh schon höre, dann will ich den doch am Abend nicht wiederhören. Habe ich ihn rausgenommen. Aber jetzt heute spielen wir

Das sind ja so Lieder, die kannst du immer spielen, die kannst du immer hören. Die gefallen mir und da singe ich lauthals mit. Herzlichen Glückwunsch, sagt der Wolle, der Petri. So machen wir das.

wir sehen uns heute Nacht hoffentlich nicht. Ich wünsche euch schöne Träume und eine gute Nacht. Abgesehen davon sehen wir uns sowieso nicht, sondern wir hören uns. Und zwar, was hören wir uns denn an? Was ist denn jetzt heute? Ach ja, Dienstag. Für die, die durch die Nacht müssen, die dürfen dranbleiben, weil da wartet ein schickes Nachtprogramm für euch, dass die Stationsbetreiber tatsächlich diese Zusammenstellung selbst machen. Mhm. Die schmeißen das da hinein, damit das für euch die Nacht durchgeht. So machen die das. Dann wäre morgen, wenn es denn schon wäre, Urlaub. Urlaub beim Bergfest. Der letzte Urlaubstag morgen beim Bergfest. Die Woche drauf sind sie wieder da, sagen sie. Was haben wir denn morgen sonst noch? Naja, Sendeplan reinschauen. Donnerstag kommt der Thomas ums Eck mit den 90ern. Die sind jetzt auch schon Retro-Charts, gell? Ungewohnt, klingt komisch, ist aber so. Um 8. Am Freitag komme ich ums Eck. Wer denn das muss, weil es im Sendeplan drin steht, von 18 bis 22 Uhr. Und jetzt muss ich noch ganz schnell was loswerden an die Stationsbetreiber da draußen. Morgen ist der 30. September. Wenn ihr weiterhin die Sendungen haben wollt, die ihr heute habt und noch nicht im neuen Buchungssystem hinterlegt seid, ja, dann wird es aber Zeit. Ansonsten läuft die Rotation bei euch. Ihr müsstet euch einfach einmal kurz im Netzwerk, im Stationsnetzwerk umgucken. Easy peasy. Dann sage ich ein herzliches Danke an diese treuen Schreiber und Kontaktaufnehmer im Hintergrund, die mir immer wieder irgendwelche lustigen Geschichten hier präsentieren oder Bildchen schicken. Kommt ihr mir auch alle gut durch die Nacht. Ich darf noch ein bisschen arbeiten diese Woche, bis Samstag sogar, weil ich Trommelwirbel, muss ich euch schnell erzählen. Morgen, zweiter Versuch, KI meets Sabine. Ich werde es euch erzählen am Freitag, wie das ausgegangen ist. Ich freue mich da drauf. Bis dahin, ich werde ganz unruhig schlafen, wahrscheinlich schon wieder. Verdammt. Ah ja, höre ich halt Musik. Lass ich einfach eingeschalten, wo ich angeschalten habe. So solltet ihr das auch machen. Bis denne dann, sag ich mal, nicht wahr nicht? Wir sind jetzt raus hier. Wir hören uns in diesem Format in 14 Tagen wieder. Und ansonsten, ja, ist schon was dabei für jeden. Das war Sabines Ristal. Halt jetzt das Goscherl, Fräulein. Ja, auf Wiedersehen.

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1: Schwerin. Mit dem Startchancenprogramm stärkt Mecklenburg-Vorpommern 72 Schulen, die unter besonders herausfordernden Bedingungen arbeiten. 2 Jahre nach dem Programmstart zieht Bildungsministerin Simone Oldenburg eine erste Bilanz. Noch immer hängt in Deutschland der Bildungserfolg von Kindern und Jugendlichen stark vom sozialen Umfeld ab. Mit dem Startchancenprogramm investieren Bund und Länder gemeinsam in mehr Bildungsgerechtigkeit. Das Programm ist weit mehr als ein Förderprogramm. Es eröffnet Schulen die Möglichkeit, ihre besonderen Aufgaben in den Blick zu nehmen und Lösungen für ihre Schülerinnen und Schüler zu entwickeln, so die Ministerin. Seit dem Start hat Mecklenburg-Vorpommern die Umsetzung des Programms gemeinsam mit Schulen, Schulträgern und weiteren Partnern aufgebaut. Zielvereinbarungen, Beratungs- und Begleitangebote sowie landesweite Netzwerke schaffen die Grundlage dafür, dass Schulen die zusätzlichen Möglichkeiten passgenau für ihre Schülerinnen und Schüler nutzen können. Die Erfahrungen aus der ersten Umsetzungsphase fließen bereits in die weitere Entwicklung des Programms ein. Auf dieser Grundlage entscheiden die Schulen selbst, welche Schwerpunkte sie setzen. Sie kennen die lokalen Gegebenheiten am besten und entwickeln daraus maßgeschneiderte Angebote für ihre Schülerinnen und Schüler. So entstehen neue Förderangebote, moderne Lernorte, zusätzliche Unterstützung durch multiprofessionelle Teams und Projekte, die Bildungsübergänge begleiten, von der Kita in die Grundschule bis zum Übergang in Ausbildung und Beruf. Mit dem Startchancenprogramm stärken wir die Kompetenzen der Schülerinnen und Schüler in Deutsch und Mathematik sowie in sozial-emotionalen Bereichen. Die Schulen zeigen dabei, wie vielfältig eine gute Förderung aussehen kann, sagte Oldenburg. Wie unterschiedlich die Schulen das Startchancenprogramm mit Leben füllen, zeigen 2 Beispiele aus Mecklenburg-Vorpommern. Die Grundschule Ost Hans-Christian Andersen Europaschule in Neubrandenburg stärkt die Leseförderung gezielt. Die Grundschule setzt einen Schwerpunkt auf die Stärkung der Lesekompetenz und dafür werden verschiedene Angebote miteinander verbunden. Zum Beispiel Lesepatinnen und Lesepaten sowie studentische Fachkräfte unterstützen Schülerinnen und Schüler bei individuellen Förderangeboten. Die Lernverlaufsdiagnostik QOP wird eingesetzt, um die Entwicklung der Lesekompetenz sichtbar zu machen und Fördermaßnahmen gezielt anzupassen. Lehrkräfte werden für die Nutzer von QOP fortgebildet. Die Lern-App LernMax unterstützt eine stärkere Differenzierung im Unterricht. Die Schulbibliothek wird mit neuen kindgerechten und interessenorientierten Büchern weiterentwickelt und unter anderem als Lernort für die Leseförderung genutzt. Mit Lernen durch Engagement und 1 Quadratkilometer Bildung werden Bildungsübergänge begleitet und Kooperationen im Sozialraum gestärkt. Die regionale Schule mit Grundschule Bernsteinschule in Riebnitz-Damgarten, sie macht Schul- und Unterrichtsentwicklung gezielt in Weiterentwicklung. Die Bernsteinschule nutzt das Startchancenprogramm, um ihre Schul- und Unterrichtskultur weiter zu entwickeln und die basalen Kompetenzen der Schülerinnen und Schüler zu stärken. Zum Beispiel die Schule entwickelt ihr Qualitätsmanagement weiter und baut eine datenbasierte Schulung.

wird. Die Erfahrungen aus den Schulen werden landesweit gesammelt, ausgewertet und weiterentwickelt. Zu diesem Zweck wurden 6 thematische Netzwerke zu den Bereichen Basiskompetenzen in Deutsch und Mathematik, überfachliches Lernen, datengestützte Qualitätsentwicklung, berufliche Orientierung und multiprofessionelle Zusammenarbeit aufgebaut. Die Auswahl der 72 Startchancenschulen erfolgte auf Grundlage wissenschaftlicher Kriterien, die Bund und Länder gemeinsam vereinbart haben. Das Startchancenprogramm läuft über 10 Jahre. Ziel ist es, Bildungschancen zu verbessern, Basiskompetenzen zu stärken und Schulen nachhaltig in ihrer Entwicklung zu unterstützen. Wismar. Staatsministerin Elisabeth Kaiser, Beauftragte der Bundesregierung für Ostdeutschland, hat im Rahmen ihrer Pressereise kürzlich den Discobus in Wismar besucht. Sozialministerin Stefanie Drese, die vergangenes Jahr selbst bei der Eröffnung des mit Landesmitteln geförderten Busses dabei war, freute sich über die Wertschätzung und betonte: »Wir brauchen Räume, an denen auch junge Menschen sich entfalten können, gerade auch in ländlichen Regionen. Der Discobus ist dafür eine kreative und praktikable Idee«, so Drese. So funktioniere das Angebot nach dem Motto: »Komme ich nicht zur Disco, kommt die Disco zu mir«. Dafür ist der gut 12 Meter lange ehemalige Linienbus mit einer rund 5x2,5 Meter großen Tanzfläche, einer Licht- und Musikanlage sowie einem DJ-Stand ausgestattet. Abends einfach mal Musik mit Freunden genießen und ausgelassen zu tanzen gehört zum Erwachsenwerden einfach dazu. Aber ohne Führerschein, ohne Auto oder ohne öffentliche Verkehrsmittel mit Spätfahrplan kann das in vielen Ecken von Mecklenburg-Vorpommern schon mal schwierig werden, so die Ministerin. Sie bezeichnete das Projekt, das vom Verein Mobiler Jugendclub e.V. getragen wird, deshalb als eine besonders lebensnahe Lösung für Flächenländer. Das zeigt zugleich auch, wie wir mit unseren geografischen Herausforderungen umgehen und ist sicherlich auch für die Ostbeauftragte ein spannender Einblick mit Potenzial für die anderen Ostländer, unterstrich Drese. Das Land habe deshalb auch Mittel in Höhe von 50.000 Euro aus dem Bürgerfonds des Landes für den vom Verein umgesetzten Ausbau des Discobusses zur Verfügung gestellt. Aus meiner Sicht gut angelegtes Geld, das dafür sorgt, dass die Disco auf Rädern nun in Wismar und in den umliegenden Dörfern für gute Stimmung sorgen kann, so Ministerin Drese abschließend. Schwerin. Die Mitte Juli vom Verband der Ersatzkassen veröffentlichten Zahlen zu den Eigenanteilen in der stationären Pflege zeigen erneut einen deutlichen Anstieg der finanziellen Belastung für Pflegeheimbewohnerinnen und Bewohner. Eng damit verbunden sind nach Auskunft von Sozialstaatssekretärin Silvia Grimm weitere Kostenexplosionen bei den Sozialhilfeausgaben, die von Ländern und Kommunen getragen werden. Die Entwicklung der Eigenanteile in Pflegeheimen ist äußerst besorgniserregend. Für viele pflegebedürftige Menschen und ihre Familien sind die Kosten schon heute kaum noch zu tragen. Dass gute Pflege, gute Arbeitsbedingungen und eine faire Bezahlung braucht, ist eine notwendige und richtige Entwicklung. Es kann aber nicht sein, dass die Kostensteigerungen im bestehenden System fast ausschließlich von den Pflegebedürftigen und ihren Angehörigen getragen werden, betonte Grimm.
Die Eigenanteile in der vollstationären Pflege setzen sich aus dem pflegebedingten Eigenanteil sowie den Kosten für Unterkunft und Verpflegung

0: Beteiligung und den Investitionskosten der Einrichtungen zusammen. Die im Jahr 2022 eingeführten, nach Länge des Heimaufenthalts gestaffelten Leistungszuschläge sollten die Belastung der Pflegebedürftigen begrenzen. Die aktuellen Zahlen zeigen jedoch, dass diese Entlastungswirkung angesichts der dynamischen Kostenentwicklung weitgehend verpufft. Immer mehr Menschen sind deshalb auf Hilfe zur Pflege angewiesen. Das zeigt, unser Sozialstaat funktioniert, denn alle Menschen mit einem entsprechenden Anspruch erhalten die notwendige Unterstützung, verdeutlichte Grimm. Gleichzeitig offenbare die Entwicklung die Fehlkonstruktion der derzeitigen Finanzierungsstruktur. Die Kosten werden zunehmend auf Pflegebedürftige, ihre Angehörigen sowie Länder und Kommunen verlagert. Das kann so nicht weitergehen, so die Staatssekretärin. Besonders betroffen ist Mecklenburg-Vorpommern. Mittlerweile beziehen hier mehr als die Hälfte der vollstationär versorgten Pflegebedürftigen Hilfe zur Pflege. Die Ausgaben von Land und Kommunen steigen damit rasant. Die Nettoausgaben für die Hilfe zur Pflege erhöhten sich in Mecklenburg-Vorpommern von 61,5 Millionen Euro im Jahr 2022 auf 115,5 Millionen Euro im Jahr 2024, ein Anstieg um fast 90%. Allein die Zahl der Leistungsberechtigten in der stationären Pflege stieg im gleichen Zeitraum von rund 7.800 auf über 10.150 Menschen. Diese Entwicklung belastet Kommunen und Land erheblich, denn Hilfe zur Pflege wird in Mecklenburg-Vorpommern zu 72% bei den kreisfreien Städten und zu rund 82,5% bei den Landkreisen vom Land und zu 28 bzw. 17,5% von der kommunalen Ebene finanziert. Diese Kostendynamik nimmt uns und den Kommunen die Luft zum Atmen. Das Land kann nicht beides leisten, die Hauptfinanzierung der explodierenden Hilfe zur Pflege und zugleich immer mehr Fördermittel für die Infrastrukturförderung in der Pflege bereitstellen. Die Landesregierung fordert stattdessen eine grundlegende Strukturreform der Pflegeversicherung. Im Koalitionsvertrag hat sich der Bund selbst vorgenommen, die Eigenanteile zu senken. Passiert ist bislang das Gegenteil. Sollte der Leistungszuschlag wie im Referentenentwurf des Pflegeneuordnungsgesetzes vorgesehen künftig langsamer steigen, würden Pflegebedürftige noch stärker belastet. Das stopft kurzfristig die Löcher der Pflegekassen, verschärft aber die finanziellen Sorgen der Betroffenen und treibt die Sozialhilfeausgaben weiter in die Höhe. Das lehnen wir entschieden ab, so Staatssekretärin Grimm abschließend. Schwerin. Seit Anfang Juli stehen im MV-Service-Portal erstmals mehr als 800 digitale Verwaltungsleistungen für Bürgerinnen und Bürger sowie Unternehmen zur Verfügung. Damit erreicht Mecklenburg-Vorpommern einen weiteren Meilenstein bei der Umsetzung des Online-Zugangsgesetzes und macht einen wichtigen Schritt hin zu einer modernen, bürgernahen und leistungsfähigen Verwaltung. Neben bereits bestehenden digitalen Leistungen, etwa der Ummeldung nach einem Umzug, der Anerkennung einer Behinderung, der Beantragung von Elterngeld oder der digitalen Einreichung eines Bauantrags, kann nun beispielsweise auch die Anerkennung ausländischer Berufsqualifikationen für Ärztinnen und Ärzte vollständig digital beantragt werden. Finanz- und Digitalisierungsminister Dr. Heiko Goye erklärte: Über 800 digitale Verwaltungsleistungen sind ein großer Erfolg. Unser Anspruch geht aber weiter. Digitalisierung bedeutet für uns nicht, bestehende Formulare lediglich ins Internet zu stellen. Wir wollen Verwaltungsverfahren schneller, bürgernäher und wirtschaftsfreundlicher gestalten und das komplett medienbruchfrei. Deshalb arbeiten wir daran, dass Nachweise, die der Verwaltung bereits vorliegen, nach dem Once-Only-Prinzip künftig bei weiteren Verwaltungsvorgängen auch mit anderen Behörden nicht nochmals eingereicht werden müssen. Gleichzeitig wollen wir gemeinsam mit den Kommunen digitale Verwaltungsleistungen flächendeckend verfügbar machen, so der Minister.
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1: Schwerin. Wirtschaftsminister Dr. Wolfgang Plank hat kürzlich gemeinsam mit den Wirtschaftskammern die neue KI-Förderrichtlinie des Landes vorgestellt. Mit dem Inkrafttreten erhalten kleine und mittlere Unternehmen in Mecklenburg-Vorpommern einen niedrigschwelligen Zugang zur Förderung von KI-Anwendungen. Grundlage dafür ist die Richtlinie über die Gewährung von De Minimis-Zuwendungen zur Förderung der Anwendung von künstlicher Intelligenz des Ministeriums für Wirtschaft, Infrastruktur, Tourismus und Arbeit. Mit dem neuen Förderinstrument schaffen wir einen niedrigschwelligen Einstieg in die Nutzung künstlicher Intelligenz. Unser Ziel ist es, dass möglichst viele kleine und mittlere Unternehmen die Chancen der Digitalisierung nutzen, Innovationen vorantreiben und ihre Wettbewerbsfähigkeit nachhaltig stärken, betonte Minister Dr. Plank. Mit dem Doppelhaushalt 2026-27 stellt der Landtag Mecklenburg-Vorpommern jährlich rund 1,5 Millionen Euro zur Verfügung. Die Förderung richtet sich an kleine und mittlere Unternehmen mit weniger als 100 Beschäftigten. Ziel der neuen Richtlinie ist es, Unternehmen der gewerblichen Wirtschaft, insbesondere dem Mittelstand, auch dabei zu unterstützen, vorhandene Unternehmensdaten mit Hilfe künstlicher Intelligenz effizient zu nutzen und neue Wertschöpfungspotenziale zu erschließen. Für die Förderung wurde ein einfaches elektronisches Antragsverfahren entwickelt. Anträge können seit dem 30. Juni 2026 über die Website der TBI Technologieberatungsinstitut GmbH gestellt werden. Gefördert werden unter anderem KI-Anwendungen in den Bereichen Produktion, Dienstleistungen, Logistik sowie Marketing und Vertrieb. Darüber hinaus können nun auch Ausgaben für IT-Sicherheit und Cybersicherheit im Zusammenhang mit der Einführung von KI gefördert werden. Künstliche Intelligenz kann den Unternehmen in unserem Land dabei helfen, Arbeitsabläufe effizienter zu gestalten, Beschäftigte zu entlasten und dem Arbeits- und Fachkräftemangel aktiv zu begegnen. Mit der neuen Förderung schaffen wir einen konkreten Anreiz, diese Technologien künftig noch stärker im Mittelstand einzusetzen, so Minister Dr. Plank. Weitere Informationen gibt es auf den Internetseiten der Wirtschaftskammern und des Wirtschaftsministeriums. Insel Usedom. Jochen Schulte, Staatssekretär im Ministerium für Wirtschaft, Infrastruktur, Tourismus und Arbeit, hat Anfang August in Zinnowitz die Seebäder Koserow, Loddin, Ückeritz, Zempin und Zinnowitz erneut als staatlich anerkannte Seebäder ausgezeichnet. Die erneute staatliche Anerkennung ist ein deutliches Signal für die herausragende Attraktivität und Qualität unserer Seebäder. Damit würdigen wir das Engagement der Kommunen und der vielen Menschen, die den Tourismus auf Usedom Tag für Tag gestalten. Gleichzeitig zeigt sich, dass sich zielgerichtete Investitionen in eine moderne Infrastruktur und attraktive touristische Angebote auszahlen. Unser gemeinsamer Anspruch ist es, die hohe Qualität der Tourismusangebote dauerhaft zu sichern und unsere Seebäder zukunftsfest weiterzuentwickeln, so Staatssekretär Schulte. Alle 5 Gemeinden tragen den Titel Seebad bereits seit 1996. Im Rahmen eines umfassenden Anerkennungsverfahrens wurde bestätigt, dass die Gemeinden auch weiterhin die hohen Anforderungen des Kurortgesetzes Mecklenburg-Vorpommern erfüllen. Dazu zählen unter anderem eine einwandfreie Badewasserqualität, leistungsfähige touristische Infrastruktur, attraktive Freizeitangebote sowie eine gute medizinische Versorgung. Das Land Mecklenburg-Vorpommern hat die Entwicklung der 5 Seebäder über Jahrzehnte begleitet. So wurden zahlreiche touristische Infrastrukturmaßnahmen unterstützt, darunter die Seebrücke und der Hauptrettungsturm in Koserow, Strandanlagen in Lodin, Infrastrukturmaßnahmen in Ückeritz, der Ausbau von Strandanlagen und barrierefreien Strandzugängen in Zempin sowie Investitionen in das Haus des Gastes, öffentliche Einrichtungen und die Seebrücke in Zinnowitz. Allein in den vergangenen 30 Jahren wurden zudem 117 gewerbliche Investitionsvorhaben in allen 5 Gemeinden mit Mitteln in Höhe von rund 49,1 Millionen Euro unterstützt, insbesondere in den Bereichen Hotellerie, Gastronomie und Freizeitwirtschaft. Der Tourismus ist einer der wichtigsten Wirtschaftszweige Mecklenburg-Vorpommerns. Deshalb haben wir mit dem neuen Kurortgesetz verlässliche Qualitätsstandards geschaffen und investieren weiter kontinuierlich in die touristische Infrastruktur sowie in unsere Unternehmen. Damit stärken wir die Wettbewerbsfähigkeit der Regionen und sichern Wertschöpfung und Arbeitsplätze auf der Insel Usedom, betonte Staatssekretär Schulte. Mit der im Juni im Landtag beschlossenen Novellierung des Kurortgesetzes werden die Qualitätsstandards für Kur-, Erholungs- und Tourismusorte weiterentwickelt. Das Gesetz wurde am 21. Juli im Gesetz- und Verordnungsblatt veröffentlicht. Künftig werden Anerkennungen grundsätzlich für maximal 15 Jahre erteilt und neue Anerkennungsarten wie das See- und Thalasso-Heilbad sowie das Seebad mit Kurbetrieb eingeführt. Gleichzeitig werden die Anforderungen an Tourismusorte und Tourismusregionen weiter erhöht, um die hohe Qualität der touristischen Angebote in Mecklenburg-Vorpommern dauerhaft zu sichern. Derzeit sind in Mecklenburg-Vorpommern 76 Kur- und Erholungsorte, 50 Tourismusorte sowie 4 Tourismusregionen staatlich anerkannt. Gadebusch. Mit dem ersten Spatenstich für den Neubau des Polizeireviers in Gadebusch startet Mecklenburg-Vorpommern das erste Bauvorhaben des neuen Polizeihauptprogramms 7 auf einen Streich. Rund 95 Millionen Euro aus dem Sondervermögen Infrastruktur und Klimaneutralität des Bundes investiert das Land in 7 moderne Polizeidienststellen und stärkt damit die innere Sicherheit nachhaltig. Finanz- und Digitalisierungsminister Dr. Heiko Goye, Innenminister Christian Pegel und der Inspekteur der Landespolizei Lutz Müller gaben gemeinsam den symbolischen Startschuss für das Bauprojekt. Mit dem Programm 7 auf einen Streich schaffen wir moderne Polizeidienststellen im ganzen Land, schneller, wirtschaftlicher und nachhaltiger als bisher. Das ist auch gut für die regionale Wirtschaft. Rund 90% der bisher beauftragten Unternehmen kommen aus Mecklenburg-Vorpommern, freute sich Finanz- und Digitalisierungsminister Dr. Heiko Goye. Innenminister Christian Pegel betonte, dieser erste Spatenstich markiert den Beginn eines wichtigen Bauvorhabens und ist ein starkes Zeichen der Wertschätzung für die tägliche Arbeit unserer Polizeibeamtinnen und Polizeibeamten. In Gadebusch entsteht ein Neubau, der moderne und funktionale Arbeitsbedingungen bietet und den wachsenden Anforderungen gerecht wird. Das Polizeirevier Gadebusch erhält einen 3-geschossigen Neubau mit einer Investitionssumme von rund 11 Millionen Euro. Das Gebäude orientiert sich am bewährten Modell Heringsdorf, das von der staatlichen Bau- und Liegenschaftsverwaltung entworfen und für das neue Bauprogramm weiterentwickelt wurde. Die standardisierte Planung verkürzt die Planungs- und Bauzeiten erheblich und ermöglicht eine effiziente Umsetzung mehrerer Bauvorhaben. Insgesamt entstehen im Rahmen von 7-auf-1-Streich neue Polizeidienststellen in Gadebusch, Ueckermünde, Friedland, Bad Doberan und Sassnitz nach einer gemeinsamen Musterplanung. Für Güstrow und Wahren-Müritz werden aufgrund besonderer Anforderungen individuelle Neubauten realisiert. Der Neubau in Gadebusch erfüllt hohe Anforderungen an Nachhaltigkeit und Energieeffizienz. Eine Wärmepumpe, eine Photovoltaikanlage sowie der Einsatz energieeffizienter Gebäudetechnik sorgen für einen wirtschaftlichen und klimafreundlichen Betrieb. Das Gebäude unterschreitet die gesetzlichen Anforderungen an den Primärenergiebedarf deutlich. Erste Aufträge für das Bauvorhaben sind bereits vergeben. Rund 90% der bislang beauftragten Unternehmen kommen aus Mecklenburg-Vorpommern. Damit stärkt das Bauprojekt nicht nur die Infrastruktur der Landespolizei, sondern schafft zugleich Wertschöpfung und sichert Arbeitsplätze in der heimischen Bauwirtschaft. Die Fertigstellung des Neubaus ist derzeit für das Frühjahr 2029 vorgesehen. Schwerin. Nach der Beratung mit der von der Landesregierung eingesetzten Expertenkommission zum Schutz von Kindern und Jugendlichen in sozialen Medien hat Ministerpräsidentin Manuela Schwesig angekündigt, die Empfehlungen der Kommission zügig aufzugreifen. Wir müssen unsere Kinder besser vor Gefahren im Internet schützen, vor Desinformation, Hass und Hetze, sexualisierter Gewalt, extremistischen Inhalten und den Suchtmechanismen vieler Plattformen. Ich begrüße, dass sich die Kommission hinter die Vorschläge der Europäischen Union stellt. Sie sehen vor, für Kleinkinder bis 3 Jahre ganz auf Bildschirmzeit zu verzichten. Für Kinder unter 13 Jahren sollte die Nutzung sozialer Medien und anderer digitaler Dienste unter Aufsicht und zeitlich begrenzt und ab 13 Jahren sollte ein selbstständiger Zugang zu altersgerechten Social-Media-Angeboten ermöglicht werden. Dieser Zugang muss dann über standardmäßige Sicherheitsvorkehrungen verfügen, so die Ministerpräsidentin. Ebenso befürwortet sie das Votum der Kommission, Plattformenanbieter zu verpflichten, ihre Dienste von vornherein altersgerecht zu gestalten und die Risiken für Kinder und Jugendliche so systematisch zu verringern. Ohne klare Vorgaben für die großen Anbieter geht es nicht, so Schwesig. Als weitere grundsätzliche Schlussfolgerung sah die Regierungschefin die Empfehlung der Kommission an, die Medienbildung in Mecklenburg-Vorpommern ressortübergreifend weiterzuentwickeln. Sie sagte: Medienkompetenz ist heute eine Schlüsselkompetenz. Wir müssen Kinder und Jugendliche befähigen, sich sicher, kritisch und verantwortungsvoll in der digitalen Welt zu bewegen. Dafür braucht es eine gemeinsame Strategie, die Bildung, Prävention und Jugendschutz zusammenführt. Für die engagierte und fachlich fundierte Arbeit der Kommissionsmitglieder dankte Schwesig ausdrücklich. Die interdisziplinär besetzte Expertenkommission hatte den Auftrag, Vorschläge für einen wirksameren Schutz von Kindern und Jugendlichen im digitalen Raum zu erarbeiten und ihr gehörten Vertreterinnen und Vertreter aus Wissenschaft, Bildung, Kinder- und Jugendhilfe, Kinderschutz, Polizei, Medienpädagogik, Datenschutz, Kommunen, Elternvertretungen sowie weiteren gesellschaftlichen Bereichen an. Auch Gesundheitsministerin Stefanie Drese unterstreicht die Bedeutung eines verantwortungsvollen Umgangs mit sozialen Medien, insbesondere auch mit Blick auf mögliche gesundheitliche Auswirkungen. Studien zeigen, dass eine exzessive oder unkontrollierte Nutzung sozialer Medien das Risiko für psychische Belastungen deutlich erhöhen kann. Das kann von Ängstlichkeit über Schlafstörungen und Stress bis hin zu Störungen des Körperbildes und Depressivität reichen und dazu führen, dass Beziehungen und Freundschaften vernachlässigt werden. Professor Dr. Brakemeier ergänzte schließlich: Kinder und Jugendliche haben ein Recht auf digitale Teilhabe und den Erwerb digitaler Kompetenzen. Sie haben aber ebenso ein Recht darauf, vor digitalen Umgebungen geschützt zu werden, die ihre psychische Gesundheit, ihre Entwicklung und demokratische Teilhabe beeinträchtigen können. Mecklenburg-Vorpommern sendet mit dem Bericht ein wichtiges Signal. Schutz ist nicht das Gegenteil von Teilhabe. Schutz ist ihre Voraussetzung.
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